komische Carotini-Sticks mitgenommen und euch ist es eigentlich nach was richtig Leckerem? Ich hätte so ein bisschen kulinarische Inspiration in dieser halben Stunde. Vielleicht. Mal schauen.

0: Die junge Nacht hier, 2.13 Uhr. Zwischen 2 und 3 macht sich bei mir immer so ein gewisses Hungerchen breit. Weiß nicht, wie sieht's bei euch aus? Kleiner Tipp hier.
1: Die kulinarischen Tipps von 1 Live Digi. Heute Tomate-Mozzarella kochen. Aber wie ist das optimale Verhältnis von Tomaten und Mozzarella? Heißt Mozzarella wirklich Mozzarella, weil er die ganze Zeit motzt? Und warum gibt es nicht auch Gurken-Mozzarella?
2: Weil Gurken scheiße schmecken.
1: Schritt 1. Um gute Tomaten-Mozzarella zu kochen, braucht ihr nur 48 Dinge. Tomaten, Mozzarella, Olivenöl und Basilikum. Wichtig ist, dass ihr die Tomaten nicht einfach so auf die Mozzarella legt. Denn es gilt die Regel, je runder die Tomate, desto purzel. Deswegen die Tomaten und der, die das Mozzarella einfach mit einem zackigen Messer in doppelter Ohrläppchenbreite Scheibe schneiden.
3: Geht's noch komplizierter?
1: Schritt 2. Die Tomatenscheiben auf einen Teller auslegen, jeweils eine Tomatenscheibe leicht anheben und die Mozzarella-Scheiben behutsam darunter schieben. Dabei darauf achten, dass ihr nicht den ganzen Mozzarella wegnascht, sonst wäre der ja komplett weg. Schritt 3. Jetzt vom Basilikumbaum ein paar Äste absägen, die Blätter abschütteln und oben auf die Tomaten legen. Zum Schluss die glitschige Olivenölflasche am besten mit beiden Händen greifen, drüber genießen und gießen. Drüber gießen und genießen.
4: Tomatenmozzarella.
1: Die kulinarischen Tipps für alle Kochnoobs und die, die es noch werden wollen.
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wer auch immer Justin Bieber beraten musste für seinen Auftritt beim Coachella Festival, hatte vielleicht eine etwas schwere Zeit. Weil was hat er nicht alles gemacht? Nun, natürlich hat er auch Songs gesungen. Der Punkt war aber, dann hat er sich auch eine ganze Weile lang einfach nur mit einem Laptop auf die Bühne gesetzt und dort alte Clips auf YouTube von sich gesucht und auch gefunden und gespielt und entsprechend nachgesungen. Ich glaube, die Planung für dieses Konzert bestand daraus, dass er zu seinen Leuten gesagt hat, ja, lasst mir mal da eine halbe Stunde, die gestalte ich selber. Nee, brauchen nicht groß Choreo, nein, wir brauchen da keine Lichtshow-Gedöns. Wir brauchen einfach nur meinen Laptop und dann werft ihr mein Laptop-Bild einfach hinten auf den Beamer und dann schauen wir mal, was passiert. Und dann ist es auch so gekommen, dass er einen alten Clip von sich selber rausgesucht hat, nämlich aus den 2010ern Beauty and a Beat, alte Hitsingle, zusammen mit Nicki Minaj, produziert von Z aus Deutschland. Und seitdem ist das Teil wieder so steil gegangen, und alle haben sich daran erinnert, ey, ist ja ein geiler Song. Und wir so, ah ja, stimmt. Da ist er ja. Yeah! Damals, als Nicki Minaj noch nicht mit zweifelhaften Präsidenten irgendwie abgehangen ist. Wir wissen alle, wer gemeint ist. Die junge Nacht hier, 2:20 Uhr.

0: Hey, die junge Nacht hier. Mit 6 Meldungen um 2:30. A1 Münster Richtung Osnabrück ist zwischen Ladbergen und Lengerich gesperrt wegen eines defekten LKW bis 6. Genau das gleiche auf der A1 Osnabrück Richtung Bremen zwischen Ahlhorner Heide und Wildeshausen West. Dort eine Nachtbaustelle bis 6 Uhr zu. A1 Lübeck-Hamburg an der Norderelbe-Brücke gibt Stau in beiden Richtungen aufgrund eines Schwertransports. A71 Suhl Richtung Erfurt ist zwischen Oberhof und Gräfenroda wegen Wartungsarbeiten in den Tunneln Rennsteig und Alte Burg gesperrt bis ca. 6 Uhr. Die Umleitung führt über die U11. A111 Charlottenburg-Dreieck-Oranienburg ist zwischen Amfestplatz und Seidelstraße wegen Tunnelwartungsarbeiten bis ca. 5 Uhr früh in beiden Richtungen zu. A113 Schönefeld-Neukölln ist zwischen Schönefeld-Süd und Spätstraße wegen Wartungsarbeiten zu bis ca. 5 Uhr früh in beiden Richtungen.
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0: Ja, schönen Dank, Elke. Die Elke hat geschrieben an WhatsApp 0221 567 89111 und sie ist am Strand, im Urlaub. Ach Gottchen, ja, ja. Ach so, sie ist seit einer Woche wieder zu Hause, schreibt sie dann nur weiter. Und sie geht heute wieder arbeiten. Elke, sagen wir so, du hast es verdient. Sie hat so Strand- und Blumenfotos geschickt. Ich komme mir vor wie in einer WhatsApp-Gruppe, ganz ehrlich. Das ist ein sehr wohlig-warmiges Gefühl.

Oh. Wie geil ist es eigentlich, dass ein 24 Jahre alter Italo-House-Song plötzlich wieder in ist? Wie kann es sein, dass etliche TikToks mit dem unterlegt sind? Naja, die Antwort ist relativ einfach, nämlich Zufall, wie so meist. Irgendjemand dachte sich, hey, ist ein nicer Track, hat sich verteilt, bam. Oder irgendein Label hat gesagt, ey, den können wir mal wieder nach vorne schicken. Eher unwahrscheinlicher. Ich glaube, irgendjemandem hat dieser Song einfach wahnsinnig gut gefallen und andere haben gemerkt, ey, der klingt ja genauso, wie sich das gerade mit dem Sommer so anfühlt. Ja, nämlich Milky mit Just the Way You Are. Weil das jetzt aber hier die junge Nacht ist und es ist eigentlich eher die Zeit zum Rausgehen und Partys feiern, zumindest von der Uhrzeit, ich weiß, es ist erst der frühe Mittwoch, haben wir hier den Remix von Moregrab für euch in der jungen Nacht.

0: Hey, Kevin Harrison, Sam Smith. Hier in der jungen Nacht. Wir hatten Gäste zum Interview da. Und ihr kennt sie höchstwahrscheinlich von diesen Banger.
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0: Na eben. Dardan und Azed. Im Interview haben sie uns gesagt, fast wäre dieser Song gar nicht released worden. Zumindest, wenn es nur nach AZ gegangen wäre.
2: Ich habe es gar nicht so gefeiert am Anfang. Ich habe das halt einfach im Vorfeld irgendwie fertig gemacht mit meinem Produzenten alleine. Und bei mir war aber so 50-50 eher, wir machen den nicht. Und Dardan hat gesagt, ey, das ist der Shit.
3: Das ist es.
2: Das müssen wir jetzt direkt angehen und haben das direkt aufgemacht, das Projekt. Und der hat das nochmal perfektioniert mit der Hook. Und dann haben wir das, glaube ich, eines der schnellsten Songs. Ich glaube, so in einer Stunde oder zwei Stunden war der Song fertig schon.
0: Okay. Ja, manchmal geht es dann plötzlich schnell, wenn die Idee steht. Ne? Daran merkt man aber auch, dass der Song einfach ein Brett mit einer Message ist, zu der man auch wirklich gut relaten kann.
3: An eine konkrete Person denkst du eigentlich fast nie. Mein Ziel bei Musik ist immer, ich will, dass so viele Leute wie möglich einfach relaten. Wenn du irgendwas sagst in deinen Liedern, die eigentlich nicht viele ansprechen oder so, ne? Also dann kannst du auch nicht so diese Breite an Menschen erreichen. Ich würde gerne so viele Menschen wie möglich erreichen einfach.
0: Gar nicht so für Kopf denken, sondern einfach direkt raussagen ist dann häufig wahrscheinlich einfach der bessere Weg.
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1: Um 3 Uhr mit Christine Beidt. In Deutschland sollen in Zukunft Rohstoffe länger genutzt und mehr Abfälle vermieden werden. Deshalb will das Bundeskabinett heute einen Aktionsplan auf den Weg bringen, durch den die Kreislaufwirtschaftsstrategie schneller umgesetzt werden soll. Aus Berlin Dietrich Kallmeurer.
2: Besonders wichtig ist das zum Beispiel beim Recycling von Batterien. Sie enthalten viele wertvolle Materialien, die wiederverwendet werden können. Damit soll auch die Abhängigkeit von Importen verringert werden. Deutschland ist bei Rohstoffen wie Lithium oder seltenen Erden fast vollständig auf das Ausland angewiesen. Bundesumweltminister Carsten Schneider sagt im Interview mit dem ARD-Hauptstadtstudio, die Kreislaufwirtschaft könne Deutschland unabhängiger machen, Arbeitsplätze schaffen und die Umwelt schützen.
1: Die UN-Generalversammlung entscheidet heute darüber, ob Deutschland in den nächsten beiden Jahren Mitglied des Weltsicherheitsrates wird. Sollte die Bundesrepublik einen der freien Sitze bekommen, will sie sich für eine Reform des UN-Gremiums einsetzen. Außenminister Wadephul sagte im ZDF, die Organisation müsse effektiver und schlanker werden. Es brauche einen Sicherheitsrat, der die Welt des 21. Jahrhunderts repräsentiere und nicht die Welt von 1945. Die US-Regierung will künstliche Intelligenz in Zukunft genauer auf mögliche nationale Sicherheitsrisiken prüfen, bevor die Modelle auf den Markt kommen. Präsident Trump hat eine Verordnung unterzeichnet, wonach führende KI-Unternehmen ihre leistungsstärksten Modelle freiwillig staatlichen Sicherheitstests unterziehen sollen. Aus Washington Anne Schneider.
3: Mehrere Ministerien, darunter Verteidigung, Handel und Heimatschutz, sollen entsprechende Vereinbarungen mit den Firmen treffen. Die Behörden hätten dann bis zu 30 Tage Zeit, die neuen Systeme auf Cybersicherheitsrisiken zu prüfen. Hintergrund sind wachsende Sorgen in Washington über immer leistungsfähigere KI-Modelle. Kritiker warnen allerdings, dass die zusätzlichen Tests die Entwicklung neuer KI-Systeme verlangsamen könnten, was wirtschaftliche Folgen für die Unternehmen hätte.
1: Der englische Fußballstar David Beckham bekommt am Rande der WM einen Stern auf dem Walk of Fame in Hollywood. Damit solle Beckhams Einfluss auf die Popularität des Fußballs in den USA gewürdigt werden, hieß es von den Organisatoren. An der Zeremonie am 12. Juni in Los Angeles wird neben Ehefrau Victoria Beckham auch US-Schauspieler Tom Cruise teilnehmen. Das Wetter für Deutschland. In der Nacht zieht der Regen nach Nordosten, im Westen ist es aufgelockert und kaum Schauer. Die Tiefstwerte 15 bis 8 Grad. Tagsüber nordöstlich der Elbe Regen, sonst wechselnd bewölkt mit Schauern, örtlich kurzen Gewittern und etwas Sonne. Dazu maximal 16 bis 23 Grad. Die Zeit 3.03 Uhr.
4: Ey, die junge Nacht hier. 6 Meldungen kurz nach 3. A1 Münster Richtung Osnabrück ist zwischen Ladbergen und Lengerich wegen eines defekten LKW gesperrt bis um 6 Uhr früh. A1 Osnabrück Richtung Bremen ist zwischen Ahlhorner Heide und Wildeshausen West wegen einer Nachtbaustelle zu bis um 6 Uhr früh. A1 Lübeck-Hamburg. An der Norder Elbbrücke gibt es Stau in beiden Richtungen aufgrund eines Schwertransports. A71 Suhl Richtung Erfurt ist zwischen Oberhof und Gräfenroda wegen Wartungsarbeiten in den Tunneln Rennsteig und Alte Burg bis ca. 6 Uhr früh zu. Die Umleitung führt über die U11. A111 Charlottenburg-Dreieck-Oranienburg ist zwischen am Festplatz und Seidelstraße wegen Tunnelwartungsarbeiten bis ca. 5 Uhr früh in beiden Richtungen zu. Und die A113 Schönefeld-Neukölln ist zwischen Schönefeld-Süd und Spätstraße wegen Wartungsarbeiten bis ca. 5 Uhr früh in beiden Richtungen zu.
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4: So sieht das wohl aus. Eben habt ihr schon gehört, wie leicht das Azad und Dardan gefallen ist, ihren neuen Hit zu schreiben. Wie aber diese ganze Nummer auch thematisch für die beiden sich entwickelt hat und was für eine Freundschaft die beiden Rapper irgendwie auch so die ganze Zeit über begleitet, das hört ihr in dieser halben Stunde. Linkin Park, The Emptiness Machine erstmal. Der Kotter hier, hi.

0: Vermissen, so heißt der neue Song von Atet und Dadan. Sie haben uns schon eben was ein bisschen erzählt, wie es dazu gekommen ist und wie super schnell der fertig war, weil ihnen klar war, ey, die klare Message muss deutlich kommen und deswegen haben sie es einfach nur rausgehauen. Sehr, sehr gut. Wir waren bei uns im Interview. Am 17. Juli kommt ein Album der beiden, das heißt Eurosport 2 und sie haben uns da das Haut drauf heiß gemacht.
1: Eurosport ist für uns einfach eine Sportart, wie wir Geld machen. Also es geht um die Mentalität in uns. Wir sind Kinder von Gastarbeitern, wir sind Kinder von Geflüchteten, die hier in Deutschland geboren sind, aufgewachsen sind. Ne? Wir tragen, wir kommen beide aus dem Kosovo, wir sind Albaner. Aber dennoch sind wir hier geboren, wir denken deutsch, wir träumen deutsch und wir wollen den Leuten einfach mitgeben, den Weg von nichts, um es ganz nach oben zu schaffen, um die Leute zu motivieren. Und das ist unser Sport.
0: Das Leben sportlich nehmen sozusagen, ne? Das ist auch irgendwie verständlich. Es ist ja auch irgendwie was anderes, als wenn du sagen kannst, ja, meine Großeltern, meine Urgroßeltern, alle irgendwie in Deutschland gewesen. Es ist ein Ding, wenn du in einem anderen Land groß geworden bist, wo da als das, wo deine Eltern herkommen. Sie connecten nicht nur über die gemeinsamen Themen auf ihrem Album, sondern es ist auch eben diese tiefe Freundschaft zwischen den beiden entstanden.
1: Wir lachen uns immer wirklich tot, auch viel hinter den Kulissen. Ne? Wir sind auch im Internet immer sehr witzig, aber es vergeht kein Tag, wo wir nicht also vor Lachen fast sterben.
2: Ich glaube, wir haben einfach mehr Kontakt als, mit den Ängsten unserer Familie.
1: Ja, also ich telefoniere öfter mit dir wie mein Vater für tiefgründigere Gespräche mit dir als zu meinem Vater.
0: Ja, ja.
1: Liebe Grüße. Wir sind dabei, wir sind komplett dabei. Unser Kopf ist nur auf diesem Projekt. Es geht jeden Tag einfach nur noch darum, um alles über die Bühne zu bringen, um dass wir das an den Mann bringen quasi, dass die Leute sehen, was wir da abgeliefert haben, weil wir haben uns auch wirklich noch mal mehr Mühe gegeben.
0: Atet und Dadan. Eurosport 2, ihr gemeinsames Album, kommt am 17. Juli. 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

Egal wie hektisch der Arbeitstag schon sein sollte, egal was für einen Stress man sich schon macht, WizVMC hat diese Wahnsinnsgabe, einen Sound zu machen, bei dem man so komplett runterpulst. Und wenn es nur 2 Minuten 30 lang ist ab jetzt, hier in der Jungnacht, das ist Wait For You, seine neue Single. Schön, guten Morgen, hallo.

0: Ja, es ist 3:30, 7 Meldungen. A1 Münster Richtung Osnabrück ist gesperrt zwischen Ladbergen und Lengerich wegen eines defekten LKW bis um 6. A1 Osnabrück Richtung Bremen ist zwischen Ahlhorner Heide und Wildeshausen West wegen einer Nachtbaustelle bis um 6 Uhr früh zu. A1 Lübeck-Hamburg an der Norderelbe-Brücke gibt Stau in beiden Richtungen aufgrund eines Schwertransports. Die A4 Chemnitz Richtung Dresden ist zwischen Dreieck Dresden West und Dresden Altstadt gesperrt nach einem LKW-Unfall. A71 Suhl Richtung Erfurt ist zwischen Oberhof und Gräfenroda wegen Wartungsarbeiten in den Tunneln Rennsteig und Alte Burg zu bis ca. 6. Die Umleitung führt über die U11. A111 Charlottenburg-Dreieck Oranienburg ist zwischen Am Festplatz und Seidelstraße wegen Tunnelwartungsarbeiten bis ca. 5 Uhr früh in beiden Richtungen zu. Und die A113 Schönefeld-Neukölln ist zwischen Schönefeld Süd und Spätstraße wegen Wartungsarbeiten bis ca. 5 Uhr früh in beiden Richtungen zu.
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0: Wie gesagt, wie es ist, es ist schon ein anderes Gefühl gewesen, nicht einfach nur Netflix aufmachen zu können oder Prime, sondern erstmal durchs halbe Dorf laufen zu müssen, um dann in eine Videothek reinzulaufen, um dort tatsächlich so eine DVD zu holen, weißt du? Auch Comedian Jerry Sun kennt dieses Gefühl, aber er ist dafür auch noch lustig. In dieser halben Stunde. Der Kotter hier.

0: Sonntag.
1: Hey, junge Nacht hier. 3.38 Uhr ist es gleich am frühen Mittwoch. Wer von euch kennt noch Videotheken? Jetzt ernsthaft. Wer von euch hat sich in der U18-Abteilung rumgetrieben? Ich kenne einen, der hat das höchstwahrscheinlich getan, nämlich Jerry Wiesan, in seiner Funktion eher bekannt als Comedian, aber er bringt halt auch echte Geschichten aus dem Leben.
2: Vorne bei dem war noch so eine andere Abteilung, du kennst das, Junge, Zutritt ab 18 Jahren. Ihr alle wisst, was dahinter sind, ne? Das sind Pornos. Hand aufs Herz, wer hat schon mal Porno geguckt? Gibt's hier einen? Ne? Ich auch nicht, Alter. Dahinter sind auf jeden Fall Pornofilme auf DVDs. Und das sind nicht so Pornos wie irgendwie Hot Step Sister Lexi Law Gets Caught Masturbating oder so ein geiler oder wie das heißt. Also selber nicht. Sondern da sind so richtige Pornofilme mit richtigen Pornotiteln auf DVD. Und das sind oftmals so umgewandelte Titel von Originalfilmen. Ihr kennt bestimmt alle den Western-Blockbuster von Kevin Costner, der mit dem Wolf tanzt. Und in der Pornoabteilung steht da der Schwestern-Cockbuster von Kevin Cocksack, der mit dem Holzschwanz. Pinocchio hat da auch noch die Nase mit dem Stiel gehabt. Ja? Ich denke mir mal, wer gibt sich die Blöße und leiht sich da so einen Film aus? Alter, bevor ich zum Massoud gehe und sage, Massoud, Pulp Fiction, findest du ihn gut? Da wichse ich lieber wieder zu Hause auf den Autokatalog. Ja? Mann, doch sehr, als wer von den Jungs kennt das noch? Früher als kleiner Junge, bisschen Autokatalog, Unterwäsche gucken, am Schiedel spielen. Geht das leider? Nein? Ah, egal, ist nur so ein Witz, den ich geschrieben habe. Hey, danke schön, das war's von mir. Das war's von mir. Vielen Dank.

Also die Wahrscheinlichkeit, dass wir Teddy Swims irgendwann mal beim Super Bowl auftreten sehen, die ist ja gegeben. Der ist ein großer Superstar. Er hätte aber auch den Super Bowl spielen können, weil er war mal aktiver Footballer. Hat sich dann doch für die Musik entschieden. Hier hört ihr ihn. In der jungen Nacht, 3:48 Uhr, Mr. Know-It-All.

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1: Um 4 Uhr mit Christine Beit. Bei den Vereinten Nationen in New York fällt heute die Entscheidung darüber, ob Deutschland in den nächsten beiden Jahren Mitglied des Weltsicherheitsrates wird. Bisher hatte die Bundesrepublik bei einer Kandidatur immer Erfolg. Doch dieses Mal gibt es für 2 freie Sitze 3 Bewerber. Deutschland, Österreich und Portugal. Aus New York Martin Ganselmeier.
2: Bundesaußenminister Johann Wadephul ist schon seit Freitag in New York, um in einer Art politischem Speeddating noch möglichst viele Staaten für Deutschland zu gewinnen. Wadephul äußerte sich zuversichtlich, dass es am Ende reichen wird und versprach, Deutschland werde die UN stärker und handlungsfähiger machen. Negativ auswirken könnte sich diesmal jedoch Deutschlands enge Beziehung zu Israel. Anders als die große Mehrheit der UN-Mitgliedstaaten lehnte es Deutschland ab, Israels Vorgehen im Gazakrieg als völkerrechtswidrig zu verurteilen.
1: Die Bundesregierung will mehr Tempo bei der Umsetzung der Kreislaufwirtschaftsstrategie machen. Dafür bringt das Kabinett heute einen Aktionsplan auf den Weg. Durch die Strategie soll erreicht werden, dass in Deutschland in Zukunft Rohstoffe länger genutzt und mehr Abfälle vermieden werden, also mehr recycelt wird. Das soll unter anderem die Rohstoffversorgung verbessern. Zum Beispiel ist Deutschland bei Lithium oder seltenen Erden fast vollständig auf das Ausland angewiesen. Eine große Mehrheit in Deutschland befürchtet, dass die hausärztliche Versorgung schlechter wird, wegen der geplanten Sparmaßnahmen im Gesundheitswesen. Das ist bei einer repräsentativen Survey-Umfrage im Auftrag des Hausärztinnen- und Hausärzteverbands herausgekommen. Lydia Wagner berichtet.
3: Die Rheinische Post schreibt, dass 77% der Befragten negative Auswirkungen erwarten. Menschen in den ostdeutschen Bundesländern machen sich dabei mehr Sorgen als die im Westen. Die häufigsten Befürchtungen sind, dass Ärzte sich in Zukunft weniger Zeit pro Patient nehmen oder auch, dass längere Wartezeiten drohen. Die Hälfte der Befragten befürchtet, dass der Zugang zu Hausarztpraxen schwieriger wird und dass die Behandlung schlechter wird. Der Hausärzteverband bezeichnet die Sparpläne der Regierung als die größte politische Bedrohung in den letzten 2 Jahrzehnten.
1: Tennisprofi Alexander Zverev tritt im Halbfinale der French Open in Paris gegen den Tschechen Jakub Menzik an. Der 20-Jährige hat sich am späten Abend für die nächste Runde qualifiziert. Zverev gilt in dem Match am Freitag gegen den Weltranglisten 27. als Favorit. Das Wetter für Deutschland. Die Tiefstwerte liegen am Morgen zwischen 15 und 8 Grad. Tagsüber nordöstlich der Elbe Regen, sonst wechselnd bewölkt mit Schauern, örtlich kurzen Gewittern und etwas Sonne, regional längere Zeit trocken und freundlich, dazu maximal 16 bis 23 Grad. Die Zeit 4.03 Uhr.
4: Ey, die junge Nacht hier kurz nach 4. 7 Meldungen gibt's. A1 Münster Richtung Osnabrück ist zu zwischen Lattbergen und Lengerich wegen eines defekten LKW. Noch bis um 6. A1 Osnabrück Richtung Bremen ist zwischen Ahlhorner Heide und Wildeshausen West wegen einer Nachtbaustelle zu bis um 6. Die A4 Chemnitz Richtung Dresden ist zwischen Dreieck Dresden West und Altstadt nach einem LKW-Unfall zu. A40 Essen Richtung Duisburg ist gesperrt zwischen Kreuz Duisburg und Duisburg-Häfen nach einem Unfall. A71 Suhl Richtung Erfurt ist zwischen Oberhof und Gräfenroda wegen Wartungsarbeiten in dem Tunnel Rennsteig und Alte Burg bis ca. 6 Uhr früh zu. Die Umleitung führt über die U11. A111 Charlottenburg Dreieck Oranienburg ist zwischen am Festplatz und Seidelstraße zu bis ca. 5 wegen Tunnelwartungsarbeiten in beiden Richtungen. Und die A113 Schönefeld Neukölln ist zwischen Schönefeld Süd und Spätstraße wegen Wartungsarbeiten zu bis ca. 5 in beiden Richtungen.
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4: Da sind wir nun. Richtig früh an diesem Mittwoch. Hallo, Kotaro Dürr hier. Ich hoffe, ihr seid einigermaßen wach und bereit für Neues aus dem aufregenden Leben der Taylor Swift. Was hat Taylor Swift zu tun mit einem kommenden Kinofilm, auf den sich nicht wenige Menschen freuen, denn es ist bereits der 5. Teil einer erfolgreichen Reihe. Animiert, es geht um Spielzeug.
5: Aha. Toy Story!
4: Hört ihr mehr dazu in dieser halben Stunde. Der Kotter hier. Hi, grüß euch.

0: Hey, gleich 4:15.
1: Es ist Mittwoch, hallo, guten Morgen.
0: Die junge Nacht hier. Die Queen der Easter Eggs, sie eiert wieder. Sie eiert wieder herum. Viel wurde ja spekuliert und viel gerätselt. Was hat Taylor Swift zu tun mit dem kommenden Kinofilm Toy Story 5? Außer, dass sie die gleichen Initialien hat, ne, TS, ja. Es ist raus, Claudi Franzen aus dem Junge Nacht-Team. Sie hat für Toy Story 5, ja gut, naheliegend, einen Song geschrieben.
2: Das ist korrekt. I knew it, I knew you wird er heißen, kommt am Freitag. Oh. Die Fans und Creator sind ausgerastet, als das Announcement kam.
3: No fucking way, oh my god.
4: The cat is out the bag, y'all.
5: I knew it, I knew you, CD single, I knew you, look at all these covers, oh my god, with different Taylor Swift photos, what is going on, what is it, I'm gonna click in, oh my gosh.
0: Ein deutscher Creator und dann wieder so, ja, freut mich. Oh my god, ich weiß auch schon nicht mehr, was da abgeht. Ne, Taylor hat auf Insta auch gesagt, es ist für sie ein sehr krasser Traum, der da in Erfüllung geht. Ne?
2: Machen. Sie hat mit 5 Jahren wohl den Film Toy Story, also den ersten Teil, geguckt. Oh. Und den 5. Teil durfte sie jetzt in einem exklusiven Screening sehen und war davon offenbar so gerührt von der Story, dass sie gleich nach Hause ist und da angefangen hat, diesen Song zu schreiben.
0: Okay, heftig. Aber nur ein Song war ja anscheinend ihr nicht genug, ne?
2: Der neue Song, der kommt jetzt auch noch in 3 Versionen, also in Country-Nummer, als Akustikversion, als Piano-Version, alles in limitierter Auflage auf CD. Du, es ist schon ausverkauft.
0: Natürlich ist es ausverkauft, das ist Taylor Swift. Du hast mir gerade schon verraten, vielleicht geht es ja nicht nur um den Song, sondern auch um den EGOT-Status, ne? Also den Status als diejenige, die Emmys, Grammys, Oscar und Tony Award gewonnen hat. Was fehlt ihr davon noch?
2: Ein Tony Award und ein Oscar fehlen ihr noch. Und die Toy Story Filmsongs waren bisher immer für einen Oscar nominiert und einen haben sie auch gewonnen.
0: Ja, dann muss sie nur noch für einen Tony Award muss sie noch irgendwie einen Musical-Song schreiben oder mitspielen, ne? Aber es ist eine Taylor Swift. Alles kommt früher oder später bei ihr in Sachen Erfolg. Jetzt kommt erstmal Opelite hier in der jungen Nacht, weil es ist noch nicht mal 5 Uhr.
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0: Hey, Junge nach dir. Hey, es ist jetzt 2 Jährchen her, da hat Charlie XCX Folgendes ausgerufen. Also, den Brad Summer hat sie ausgerufen. Ne? Ja. Alles war Brad. Alle liefen in neongrünen Klamotten rum. Charlie XCX im Jahr 2026. Was für eine Ära gilt jetzt für sie? Claudi Franzen aus dem Junge nach Team.
1: Ganz genau. Sie hatte mal gepostet, der Dancefloor sei dead. Sie würde jetzt Rockmusik machen und das ist wohl auch weiterhin der Plan.
2: And now we're making rock music.
1: Daraufhin gab es erstmal Kritik von anderen Artists, vor allem aus der elektronischen Ecke, von wegen der Dancefloor ist dead. Dann wäre sie wohl auf dem falschen Dancefloor. Aber Charlie XCX zieht das jetzt durch. Auf Insta hat sie mit Music, Fashion, Film ein komplett neues Album angekündigt. Und für das Cover hat die richtig aufgefahren.
0: Okay, was meinst du damit, sie hat aufgefahren?
1: Also auf dem Cover sieht man Musiker John Cale, Fashion-Designer Marc Jacobs und Filmemacher Martin Scorsese, der bei einigen der krassesten Filme überhaupt Regie geführt hat, wie zum Beispiel The Wolf of Wall Street. Allerdings fehlt einigen Fans auf Insta jetzt wirklich auch so ein bisschen die weibliche Perspektive auf das Thema Music, ja. Fashion, Film. Aber wer weiß, das Album kommt am 24. Juli mit 11 neuen Songs. Vielleicht ist da ja auch die ein oder andere Kollabo, vielleicht mit einer Künstlerin zu hören. Auf jeden Fall soll das Album komplett anders sein als Brad.
0: Ja, haben wir ja auch an den Voraus-Songs schon ein bisschen gehört. Sind wir mal gespannt. Charlie XCX ruft ihren persönlichen Rocksommer aus. Ab 24. Juli kommt das neue Album von Charlie XCX raus. Music, Fashion, Film. Wir geben uns jetzt erstmal Tame Impala. Zusammen mit Jenny, Dracula. Junge Nacht hier.

0: Kurz nach 16:30 ist es die junge Nacht hier mit 5 Meldungen. A1 Münster Richtung Osnabrück ist zu zwischen Ladbergen und Lengerich wegen eines defekten LKW bis um 6 Uhr. Die A1 Osnabrück Richtung Bremen ist zwischen Ahlhorner Heide und Wildeshausen West wegen einer Nachbaustelle zu bis um 6. Die A4 Chemnitz Richtung Dresden ist zwischen Dreieck Dresden West und Altstadt nach einem LKW-Unfall zu. A71 Suhl Richtung Erfurt ist zwischen Oberhof und Gräfenroda wegen Wartungsarbeiten in den Tunneln Rennsteig und Alte Burg bis ca. 6 Uhr früh zu. Die Umleitung führt über die U11 und die A111 Charlottenburg Dreieck Oranienburg ist gesperrt zwischen am Festplatz und Seidelstraße wegen Tunnelwartungsarbeiten bis ca. 5 Uhr früh in beiden Richtungen.
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0: Du musst einfach nur zwei sehr lustige Menschen zusammenstecken und es kommt was Fantastisches dabei raus. Das ist jetzt keine grundlegende Regel, die immer funktioniert, aber bei Thorsten Sträter und Felix Lobrecht mache ich mir jetzt mal relativ wenig Sorgen. Die beiden haben einen gemeinsamen Podcast gestartet. Ihr hört in dieser halben Stunde, was ihr da erwarten könnt. Der Kotter hier, grüß euch. Oh.

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1: 4:38 Uhr. Ich sag mal so, als Sam Fender und Olivia Dean Rain Me In gemacht haben, dann waren sie noch etwa gleich bekannt, würde ich mal sagen. Mittlerweile ist Olivia Dean gefühlt schon so ein Riesen-Superstar. Sam Fender, der ist natürlich auch ein großer Star und der reist auch um die Welt und tourt wahnsinnig und hat sehr große Hallen vor sich. Nur ist bei Olivia Dean so ein bisschen, vielleicht auch einfach wegen ihres Styles, klar, das wird jetzt wahrscheinlich eher eine größere Geschichte als so ein netter Folk-Rock, den Sam Fender so bringt. Aber als sie noch etwa auf der gleichen Höhe geflogen sind, gab's Rain Me In. Und das gar nicht mal so lange her. Wird jetzt hier in der jungen Nacht 4:39 Uhr.

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0: Hey, die junge Nacht hier. Thorsten Sträter, der beschreibt sich ja übrigens so und Felix Lobrecht sich selber.
1: Wir sind ja einigermaßen halbauthentische Pseudoprominente. Komiker.
0: Das so beschreibt ihr sie.
2: Immer gute Sprüche auf Lager.
3: Ja, mega sympathisch.
4: Das macht Spaß, dann kriegst du immer gute Laune. Das ist wirklich geil.
0: Gute Laune. So sieht das nämlich aus. Und so geht's auch mit ihrem neuen Podcast.
5: Sträter und Lobrecht.
0: Ja, sie sind die aktuell wohl erfolgreichste Kombi an Comedy-Philosophen, die man sich so vorstellen kann. Jawohl. Thorsten Sträter und Felix Lobrecht. Ihr kennt sie aus der Glotze aus dem Netz. Felix Lobrecht, der sowieso von seinem Podcast 99 Problems häufiger auch schon hier gezeigt. Und sie zeigen sich hautnah und exklusiv, um eure Fragen zu beantworten. Da kann zum Beispiel auch sowas mit dabei sein wie diese Frage.
1: Wie kommt eins live darauf, dass sie mich in den Ring schicken vor jungen Menschen, wo ich, Gandalf der scheiß Graue, einen halb so alten, durchtrainierten jungen Mann erzähle, was mein Problem ist? Und wieso mache ich das? Das war die Frage, die ich mir gestellt habe.
0: Ja, gut, die Frage ist halt eher, warum nicht? Ja, 99 Problems ist ja der Podcast von Felix Lobrecht. Da haben die beiden in einer Special-Folge gemeinsam festgestellt, die beiden viben einfach viel zu gut, wenn es um Quatsch geht, aber auch um Deep Talk.
1: Weißt du, plötzlich muss ich irgendwas machen, was eine Relevanz hat. Ja. Weißt du, was ich meine? Eine gesellschaftliche Relevanz. Und ich will nichts machen mit Absicht, was eine gesellschaftliche Relevanz hat. 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

Nochmal alle sehr verkratzt. Versucht mal, um die Uhrzeit so zu schreien. Keine Sorge, das erledigen Hochwache und eingesungene Menschen für euch bei 1 Live, das Ding, Fritz, MDR Sputnik und Enjoy. Ich bin der Kotter. Euch erstmal einen schönen Mittwoch. Wir hören uns, wenn ihr wollt, morgen früh wieder.

0: 6 Uhr haben wir es an diesem Mittwoch.
1: Schönen guten Morgen.
0: Ja, Bex und Tobi am Start. Ich finde, so mit Holly Humberstone reinzustarten, das ist so ein ganz ruhiger, schöner, entspannter Song.
1: Finde ich auch. So. Und jetzt kommen unsere quäkigen Stimmen.
0: Richtig, das tut uns leid. Vorsicht auf der B244 zwischen Dedeleben und Jerxheim Bahnhof. Da sind Kühe auf der Fahrbahn. Und die aktuellsten Blitze haben wir auf der A2 Richtung Berlin zwischen Allengersleben und Alsleben. Auf der A9 Richtung Berlin zwischen Halle und Bitterfeld-Wolfen. Und auf der A36 wird geblitzt Richtung Braunschweig zwischen Ilsenburg und Stapelburg. Falls ihr noch was habt, klingelt da durch 08021 und 4 mal die 0. Oder schickt gerne WhatsApp rüber. Die Nummer gibt's auf sputnik.de. Dankeschön.
1: Ja, wir starten heute ein bisschen grau in den Tag rein. Dichte Wolken hier und da gibt's auch schon Regen. Aber es ist wieder mild. 14 Grad in Magdeburg am Alten Markt, 14 Grad in Halle an der Moritzburg und 13 Grad haben wir in Naumburg an der Vogelwiese. Hinter dem Regen ab und zu kommt mal die Sonne raus, aber später kommen einige Schauer hinzu. Gewitter auch vielleicht on top. Es wird aber wieder ordentlich milde. Bis zu 22 Grad sind drin. Schönen guten Morgen.
0: Hey, einen wunderschönen guten Morgen.
1: Ja, ich habe so das Gefühl, von Tag zu Tag wird es so ein bisschen nasser und grauer.
0: So eine richtige Sommergewitterzeit.
1: Ja, eigentlich schon.
0: Ist jetzt
1: schon,
0: eigentlich
1: ne?
0: schon, ist jetzt vielleicht eine doofe Frage, aber ist jetzt offiziell Sommer schon?
1: Ey, Tobi, ne, wenn du mir solche Fragen stellst, du musst mir das vorher sagen. Wann
0: offizielle
1: beginnt
0: Sommerzeit? Mal gucken, wer schneller ist. Nein!
1: 20. oder 21. Juni.
0: Ach Mann, meine Autokorrektur hat Stimmzettel draus gemacht. Offizielle Stimmzettel. Naja.
1: Ich stimme dafür, dass wir jetzt schon Sommer haben.
0: Moment, dadurch habe ich noch nicht verstanden. Was hast du gesagt?
1: 20. oder 21. Juni.
0: Oh. Na gut. Müssen wir noch ein bisschen warten. Ja. Aber trotzdem schon Sommerregenzeit.
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0: In Halle wird's heute sportlich und falls ihr keinen Bock auf Sport habt, auch gar kein Problem, ne? Völlig verständlich. Ihr könnt auch einfach nur zuschauen.
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0: Denn heute startet auf der Ziegelwiese auf der Peisnitz zum 13. Mal der Firmenlauf Halle. Die Strecke ist da rund 2,5 Kilometer lang und führt einmal über die Peisnitz.
2: Was ich gar nicht wusste, es gibt so keinen Massenstart, wie man das sonst immer so vom Marathon oder so kennt. Gelaufen wird da in 4 Startwellen. Und die Teams gehen dann immer in etwa 10 Sekunden Abstand auf die Strecke und dann geht's los ab 16 Uhr. Also falls ihr ausgerechnet heute auf der Peisnitz spazieren gehen wollt, ich hatte es tatsächlich geplant, wundert euch nicht, wenn da viele Menschen in so Gruppen an euch vorbeilaufen, zumindest mehr als sonst.
0: Du kannst dich anschließen dann, wenn sie da vorbeilaufen.
2: Ich laufe mit.
0: Ja.
2: Dann
0: also,
2: denken die, oh Gott, wer ist diese keuchende Person hinter uns?
0: Es ist ja völlig egal, dabei sein ist alles. Du musst ja jetzt nicht Erste werden oder so.
2: Und für welche Firma soll ich laufen?
0: Für unsere.
2: Ey, sind wir am Start?
0: Nö, aber kannst dich ja einfach anmelden.
2: Einfach so im Sinne laufe ich für den MDR.
0: Machst du eine kleine Startnummer und so, schreibst eine MDR Sputnik drauf oder Sputnik Tag und Wach und dann sprintst du da ein paar Runden mit.
2: Ob das wirklich Werbung für uns ist oder Anti-Werbung, das müssen wir uns nochmal überlegen.
0: Das entscheidest dann ganz allein du.
2: Meine sportliche Leistung.
0: Auf jeden Fall. Ansonsten an alle Teilnehmenden natürlich ganz, ganz viel Erfolg und natürlich immer viel trinken. Ne?
3: Ich habe mein Wasserglas schon neben mir und das sollte man bei diesen Temperaturen immer benutzen. Nicht zu viel Kaffee.

0: In welchem Bundesland betreiben die meisten Menschen Sport? Also um genau zu sein, Bettsport.
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0: Naja, darum geht's zumindest in einer Auswertung eines Datingportals. Die wollten herausfinden, in welchem Bundesland Menschen am häufigsten Sex haben. Befragt wurden Singles und auch Paare. Und es ist interessant, denn wenn man sich die Karte so anschaut, fällt sofort auf, der Osten, der liegt vorn.
2: Ja, also auf die Frage, ob sie mehrmals pro Woche Bettsport betreiben, antwortete Sachsen mit 20%, Sachsen-Anhalt mit 20% und Brandenburg auch mit 20%. Die Bundesliga am Bettsport, ja. Die Bundesländer liegen damit auf Platz
0: Auf Platz 3,
2: ja. Platz 2 geht dann an Schleswig-Holstein, 21%. Platz 1 an Mecklenburg-Vorpommern mit 22%. In diesen Bundesländern passiert halt viel mehr im Bett. Also offenbar, ich meine, wir können das jetzt auch schwer beurteilen, sind ja nicht mit dabei zum Glück. Bremen bildet mit 8% übrigens das Schlusslicht. Es ist auch das Bundesland, in dem die meisten Menschen gar keinen Sex haben, laut dieser Statistik.
0: Naja, aber noch schlechter läuft es dann bei Kommissar Meiner. Der hatte noch nie Sex.
3: Hallo?
1: Die Sportjungfrau Kommissar Meiner,
3: wenn man so schlecht wie ich zu Fuß im Verkehr unterwegs ist, dann nennt man das wahrscheinlich Geschlechtverkehr.
4: Hey Junge, hier ist eine Spielstraße. Du kannst doch hier nicht mit 3 km/h durchdonnern.
5: Ja, hallo? Geht's jetzt gleich los?
3: Achtung, Achtung, hier spricht Ihre beliebte Kantine. Heute geht es heiß her. An Schalter 1, Penetration. Mit einem Spritzer Mayonnaise und zum Nachtisch einen Cocktail. Sex on the Beach mit Vanille-Petting oder so. Guten Appetit!
6: Hier ist der Beischläferlein Eisleben. Ich schlafe bei Sie bei für 3 € die Minute.
7: Oh ja, oh ja. Das beruhigt mich.
3: Hier spricht ein Schwein, das bei einem so versauten Thema hier keine Sau angerufen hat, ist wirklich eine riesengroße, infame Schweinerei.
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0: 6:30 hier bei Spurnitan und Bach. Schön, dass ihr mit am Stissel seid. Wir werfen einen kurzen Blick auf die Straßen im Salzlandkreis. Ab heute die Straße zwischen Dodendorf und Atzendorf am Abzweig Biere bis voraussichtlich 22. Juli wegen Bauarbeiten gesperrt. Eine Umleitung ist eingerichtet. Die aktuellsten Blitzer auf der A2 Richtung Berlin zwischen Allengersleben und Alsleben. Auf der A9 Richtung Berlin zwischen Halle und Bitterfeld-Wolfen. Auf der A36 Richtung Braunschweig wird geblitzt zwischen Ilsenburg und Stapelburg und auf der B87 in Mogrena Richtung Eilenburg. Falls ihr noch was habt, ruft ihr durch 08021 und führt mal die 0 oder schickt gerne WhatsApp rüber. Die Nummer gibt's auf sputnik.de. Dankeschön.
1: Die letzten Regenwolken ziehen aus dem Osten weg, damit fast überall trocken. Und zwischen Harz und Altmark, Kreis Salzwedel, da trocknet es auch so langsam, dass es auch nicht mehr nass. 14 Grad haben wir in Magdeburg am Petriförder, 14 Grad auch in Halle am

0: dann auch noch so immer so die Hand plötzlich auf unsere Schulter zu legen oder sowas. Und hat uns dann noch so richtig Angst eingejagt. Da dachte ich mir nur so, nee, Horrorabend, ey, nie wieder.
1: Dann solltest du diese Serie vielleicht nicht alleine gucken. The Terror ist nämlich eine neue Horrorserie sozusagen. Da ist ordentlich Grusel mit dabei und unsere Filmexpertin Theresa wird uns mal gleich verraten, warum.
0: Oh Gott.
1: Schön.
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3: Ja, bei dem Song, da bin ich gleich wach und bin hochmotiviert und tanze auch durch die ganze Wohnung.
4: Deine

0: Für mich ist ja der erste Horror am Morgen das Klingeln des Weckers. Bleh. Wirklich, also wenn ich es auch tagsüber schon höre, kriege ich Gänsehaut. Aber das ist nichts im Vergleich zu dem, was in der Serie The Terror passiert. Vielleicht sagt euch die Serie was, denn jetzt ist die mittlerweile dritte Staffel gestartet. Devil in Silver heißt sie konkret. Das Gute, selbst wenn ihr sie nicht kennt, die Staffeln sind alle unabhängig voneinander.
1: Was sie gemeinsam haben, es geht um ein übernatürliches Grauen, deshalb auch The Terror. Und wenn sich unsere Serienexpertin Theresa schon an eine Horrorserie rantraut, dann muss das was heißen. Deshalb schönen guten Morgen, Theresa.
2: Guten Morgen.
1: Das Interessante an dieser Serie ist offenbar, dass die wahre historische Ereignisse abhandelt, ne?
2: Genau, in den vorigen Staffeln war das so. Staffel 1 zeigt eine Expedition ins Eis Anfang 1800, die es wirklich gegeben hat und wo zwei Schiffe im Eis stecken geblieben sind. Neben dem Warngrauen, nämlich Kälte und Hunger, gibt es da auch noch Monster. Staffel 2 spielt in dem japanischen Internierungslager in den 1940ern. Staffel 3 bricht jetzt aber damit, also die beruht nicht auf einem historischen Ereignis, sondern auf einem fiktiven Roman. Und hier geht es um einen Mann, der aufgrund einer Prügelei von der Polizei in eine Psychiatrie gesteckt wird. Warum, weiß er nicht. Und überhaupt ist alles super merkwürdig und er wird da gefangen gehalten.
3: Ich verliere den Verstand.
4: Denken Sie auch manchmal, dass hier was nicht stimmt?
3: Passieren böse Dinge an einem Ort, weil der Ort böse ist? Oder wurde hier so viel Teuflisches getan, dass das Böse reinkommen konnte?
1: Also finde ich, also weiß ich nicht, nur von dem Ausschnitt habe ich jetzt kurz Gänsehaut bekommen. Ich finde generell so festgehalten zu werden irgendwo in Filmen, schwierig. Wie gruselig wird es jetzt von der Skala von 1 bis gruselig?
2: Gruselig, ja, gruselig. Also dieses Setting in dieser runtergerockten Anstalt ist allein schon super scary. Die Ärzte und Pfleger, die benehmen sich seltsam und da passieren immer wieder komische Sachen. Es gibt Türen, hinter denen Dinge festgehalten werden oder jemand, wer, man weiß es nicht, Wesen kommen aus der Decke. Es ist alles super strange. Ich habe mich also sehr gegruselt, war aber auch sehr gespannt. Ich bin tatsächlich Fan dieser Reihe. Staffel 1 ist absolut herausragend und die neue, die fetzt auch.
1: Also ich finde sowieso, wenn Theresa Horror als gut bewertet, dann muss es gut sein.
0: Ja, das stimmt.
1: Deswegen danke, Theresa.
0: Irritiert mich auch so ein bisschen, dass du ein Fan davon bist, Theresa. Naja, ich weiß noch nicht, ob ich mich da rantrauen werde, aber die ersten beiden Staffeln von The Terror könnt ihr euch auf Prime Video anschauen und die neue Staffel Devil in Silver gibt's auf Magenta TV.
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0: Wann wart ihr das letzte Mal joggen?
1: One more time. Boah.
0: Sorry, ich wollte jetzt nicht dein Musikvibe unterbrechen mit so einem Kackthema.
1: Nee, ey, das nehme ich in Kauf. Warte mal, wann war ich joggen? Ich kann
0: 2019?
1: Mich nicht dran, ich kann mich wirklich nicht dran erinnern.
0: Ja, ich finde halt Joggen auch wirklich krass. Warum komme ich drauf? Weil ich gerade gelesen habe, dass es eine Berlinerin gibt, Joyce Hübner, die 367 ja. Marathons an 367 Tagen gelaufen ist. Ihr Ziel sind 495 Marathons an 495 Tagen. Mhm. Bis jetzt hat sie noch keinen Ruhetag eingelegt. Und ich denke mir halt so die ganze Zeit, Top-Leistung. Aber halt, warum?
1: Ja, einfach Rekord aufstellen, Tobi. Ja, einfach mal abliefern.
0: Also,
1: ich weiß es nicht, ich könnte es nicht, weil stellt euch mal vor, jeden Tag, also man kann ja fast ganz gar nichts anderes mehr machen, oder? Mhm. An diesem Tag. Also man ist doch davor, Vorbereitung danach im Arsch.
0: Ja.
1: Vor allen Dingen so lange hintereinander.
0: Weiß ich nicht. Weißt du, ich denke mir manchmal, letztens habe ich so drüber nachgedacht, ob ich mit so einem Tracker mal meine Trainingsleistung vom Fußball mitnehme und die dann mal so poste auf lässig. Aber dann
1: komm,
0: lese ich sowas.
1: Mal. Ja, ja,
0: nein,
1: ja.
0: Aber dann lese ich sowas und denke mir so, ja gut, dann kann ich auch gleich zu Hause bleiben.
1: Ach Quatsch. Hm. Man muss sich an seinen eigenen Erfolgen messen.
0: Naja, da gut. Ne? Wenn du das sagst, hast du schön gesagt.
1: So.
0: Immer wenn ich mir jetzt irgendwie Gedanken mache, dann denke ich einfach an deine Worte jetzt.
1: Oh.
0: Na?
1: Kannst du dir ausdrucken und auf die Wand kleben?
0: Nee, das mache ich nicht.

0: 7:01 hier bei Spudentag
1: wach. Hallo, schönen guten Morgen.
0: Zeit für die News.
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0: Mit Mirko.
3: Sachsen-Anhalts Innenministerin Tamara Zieschang verspricht sich vom EU-Kompromiss zu Abschiebezentren eine erhebliche Entlastung für Bund und Länder. In den Zentren außerhalb der EU sollen abgelehnte Asylbewerber untergebracht werden, die nicht in ihr Herkunftsland gebracht werden können. Zieschang sagte dem MDR, aktuell sei es ein enormer Aufwand, die Ausreise dieser Menschen zu ermöglichen. Pro Asyl warnte dagegen, sollten die Abschiebezentren jemals Praxis werden, werde wegen Menschenrechtsbedenken die nächste Klagewelle kommen. Die USA und der Iran haben sich eines der schwersten Feuergefechte seit Beginn der Waffenruhe geliefert. Nach Angaben aus Teheran griff der Iran Kuwait und Bahrain mit Raketen und Drohnen an. Ziel der iranischen Angriffe waren demnach US-Militärstützpunkte. Das US-Militär reagierte mit Angriffen auf eine iranische Anlage in der Straße von Hormuz. Immer mehr Mieter in Deutschland geraten durch steigende Wohnkosten unter Druck. Einer Studie im Auftrag des Deutschen Mieterbunds zufolge wenden Millionen Haushalte mehr als 40% ihres Nettoeinkommens fürs Wohnen auf. Nach den Zahlen gilt inzwischen rund jeder dritte Mieterhaushalt als finanziell überlastet. Der Mieterbund spricht von alarmierenden Entwicklungen und fordert mehr politischen Eingriff in den Wohnungsmarkt.
0: Danke für die Infos.
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0: Auf der A2 Richtung Hannover zwischen Nürxlehm und Bornstedt Stau und stockenweise Verkehr an der Baustelle. 10 Minuten braucht er länger. Auf der A9 Richtung Berlin vorsichtig bitte in der Abfahrt Naumburg. Da steht ein defekter LKW. Im Salzlandkreis ab heute die Straße zwischen Dodendorf und Atzendorf am Abzweig Biere bis voraussichtlich 22. Juli wegen Bauarbeiten gesperrt. Das ist wirklich Dodendorf, Atzendorf am Abzweig Biere. Ja. Klingt auch wie ausgedacht.
1: Richtig atzig.
0: Ja. Richtig atzig. Eine Umleitung ist eingerichtet. Die aktuellsten Blitzer auf der A2 Richtung Berlin zwischen Allengersleben und Alsleben. Auf der A9 Richtung Berlin zwischen Halle und Bitterfeld-Wolfen und auf der B87 in Mokrena Richtung Allenburg. Falls ihr noch was habt, klingelt da durch. 08021 und 4 mal die 0. Oder schickt gerne WhatsApp rüber. Die Nummer gibt's auf sputnik.de. Dankeschön.
1: Hier und da gab es noch ein paar Regenwolken, die ziehen so langsam ab. Überall, ja, trocken und schon relativ mild. 15 Grad in Gentin am Volkspark, 14 Grad in Magdeburg am Dom und auch 14 Grad in Halle am Eselsbrunnen. Hier und da bleiben die Wolken erst noch. Im Tagesverlauf zeigt sich dann tatsächlich mal die Sonne. Ab Mittag kommt dann aber ein Durchzug von Schauern und einzelnen Gewittern. Die Höchstwerte, ja, die können sich wieder sehen lassen. Bis 22 Grad sind drin.
0: Das ist schön. Das finde ich sehr schön.
1: Ja, finde ich eigentlich auch schön. Das sind ertragbare Temperaturen. Ich muss sagen, ich habe mich so ein bisschen dran gewöhnt, beim Sputnik Spring Break, dass Hochsommer ist.
0: Ja.
1: Meine ganzen Sommerkleidchen, die muss ich jetzt wieder verkramen.
0: Naja, der Sommer geht ja noch ein bisschen. Hat er ja gerade erst angefangen. Und ich finde, so Regen für alle Pflanzen, Tiere und natürlich auch für alle Pollenallergiker und sowas,
1: stimmt,
0: ist das schon eine gute Sache. Ich weiß nicht, ob es euch genauso geht wie mir. Ich habe im Moment sehr hart damit zu kämpfen. Gerade so zum Abend hin und in der Nacht. Ich schlafe richtig unruhig. Ganz schlimm.
1: Ja, ich weiß nicht.
0: Mache ich immer meine Nase zu, ist meine Augen jucken, dann wache ich auf und so. Ich drehe mich links nach links, rechts. Keine Ahnung.
1: Ach, Schissi.
0: Ist alles scheiße.
1: Komm, einmal eine Runde für Tobi. 1, 2, 3. Oh.
0: Danke. Aber ich habe ja euch. Ja. Das macht's wieder gut.
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0: Heute in genau einem Monat geht ihr richtig ab und zwar mit diesen zwei Damen hier.
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0: Tobi ist leider nicht dabei.
1: Nein leider nicht.
0: Aber Franzi ist dabei und sie steht hier auch bei uns im Studio. Guten Morgen.
4: Wir klingen uns aber auch sehr ähnlich,
5: Tobi. Ich finde, ich klinge aber sehr wie Nina Chuba, ne? Das wurde mir schon öfter gesagt.
4: Ach so, ja, du, ey, Verwechslungsgefahr. Nee, Fakt ist, ja, wir gehen zusammen zu Nina Chuba in den Backstage. Wir gehen mal schön hier VIP-Lounge. Da gibt's Essen, da gibt's Getränke und ich freue mich jetzt schon ganz, ganz doll auf den 3. Juli.
5: Ich habe da eine Frage.
4: Yeah,
5: wir kennen
4: dich
5: ja noch gar nicht so lange, aber was ich schon gemerkt habe, auf jeden Fall, du isst ja auch sehr gern.
4: Also Tobi,
5: das klingt jetzt negativer, Es ist, meine ich, sehr positiv. Ich bin ja auch ich esse ja auch sehr gerne und ich mag Essen.
4: Mhm.
5: Siehst du? Und deswegen habe ich mich gefragt, wenn du so Backstage bist und dann auch noch Essen und Getränke und sowas hast, kannst du dich dann überhaupt entscheiden, ob du erst jetzt, also willst du da Musik hören oder isst du dann lieber? Wie machst du das?
4: Witzig, dass du es fragst. War nämlich auch mein erster Gedanke, scheiße, wenn es da kostenlos Essen gibt. Ich werde schon mich sehr schwer zwischen Buffet und Bühne entscheiden können. Aber ich glaube, ich mache es einfach so, ich nehme so einen Weg-Snack immer mit.
5: Weißt? Ja.
4: Wir nehmen uns dann einfach, wir packen uns dann ein bisschen was vom Buffet auf die Hand. Wir können uns ja auch zusammen, ne, wir teilen uns ein bisschen ein und dann snacken wir das einfach beim Dancen, ist doch perfekt.
0: Ja, einfach mit vollem Mund grölen. Und dann natürlich noch die nächste Frage von Girl to Girl.
4: Mhm.
0: Wie ziehst du dich denn an? Ich finde, ein VIP-Bereich klingt ja immer schon so richtig specialig. Glitzerst du von oben bis unten oder scheiß drauf?
4: Also ich glaube, ich bin gar nicht so die krasseste Glitzermaus, aber was auf jeden Fall Fakt ist, ich werde mich schon aufbrezeln. Also ich habe da Bock drauf, weil mir macht das richtig Spaß. Mir macht das eh schon immer Spaß, irgendwie so coole Klamotten irgendwie für mich, dass man sich halt wohlfühlt, dass man Spaß dran hat, sich irgendwie schön anzuziehen. Das macht mir eh Bock. Aber wenn dann auch noch ein Event ist und dann auch noch Nina Chuba, ich habe da richtig Lust. Ich freue mich.
0: Ey, aber jetzt gar keinen Druck. Ihr müsst jetzt auch nicht irgendwie aufgebrezelt ankommen. Gar kein Problem.
5: Kann auch in Jogginghose da
4: rumgehen. Ja, wirklich. Jeder, wie er Bock hat. Voll.
0: Genau. Ja.
5: So, wie ihr euch wohlfühlt. Auf jeden Fall ist ja das Schöne, dass man dich ja da auch kennenlernt. So, dann gemeinsam eine gute Zeit hat und das ist das Wichtigste. Ab nächste Woche Montag geht's ja auch schon los, ne?
4: Richtig. Ich freue mich auf Nina Chuba, auf euch. Wir machen uns eine richtig geile Sause da.
0: Das klingt nach dem Plan.
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0: Liebe Grüße nach Magdeburg. Heute passiert bei euch richtig was.
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2: Also nicht, dass da nicht sonst
0: nein,
2: auch
0: wollte ich
2: damit
0: nicht
2: viel
0: sagen.
2: Los ist. Aber heute geht das Campus-Festival an den Start auf dem Campus der Hochschule Magdeburg-Stendal. Und das ist im Stadtteil Herrenkrug. Schön im Grün. Ich war da schon öfter.
0: Ja?
2: Sieht ganz gemütlich aus, muss ich sagen.
0: Also
2: da sind so viele Gebäude, viel Grün, große Fläche.
0: Ja, das klingt doch schon mal gut. Und wenn wir euch jetzt nur verraten, dass das Line-Up halt auch richtig gut ist. Wir haben uns das mal angesehen. Also das muss ich nicht verstecken. Ne? Unter anderem sind Acts dabei, die wir zum Teil auch schon beim Sputnik Spring Break auf der Bühne hatten. Zum Beispiel Tiefbass. Kommando, Millennium Kid, SK83, also
2: Hammer
0: da geht's schon
2: mäßig. Ja, also wenn ihr Bock habt, dann hin da. 16 Uhr geht's los. Gefeiert wird bis Mitternacht direkt an Haus 15 auf der Wiese vor der Mensa in der Breitenscheidstraße.
0: Sollte es jetzt heute nochmal so richtig schütten? Nein.
2: Ach, lass mich doch nochmal das Handy zücken. Also es soll schon regnen und gewittern, aber ich gucke nochmal direkt für Magdeburg. So, Magdeburg. Sieht trocken aus. Einmal kurz 13 Uhr. Nö. Ey, für Magdeburg sieht's richtig gut aus. Gerade so gegen Abend kommt sogar nochmal die Sonne raus.
0: Naja, guck mal.
2: Also wettertechnisch sollte es passen.
0: Haben wir nochmal abgecheckt, wisst ihr Bescheid. Wetterbericht sieht gut aus für heute Abend. Also ganz, ganz viel Spaß. Könnt uns ja gerne mal, falls ihr da seid, eine WhatsApp-Sprachnachricht schicken. Dann checken wir das gemeinsam morgen mal ab.
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0: So, wir machen natürlich ganz entspannt weiter und schauen mal auf die Straßen hier bei Spurtag gewacht. Auf der 2 Richtung Hannover zwischen Irxlehm und Bornstedt stauen statt einer Verkehr einer Baustelle. 15 Minuten braucht er länger. Auf der 2 Richtung Hannover zwischen Pein und Himmelerwald 6 Kilometer stockt einer Verkehr einer Baustelle. 20 Minuten sind es da, die er länger braucht. Im Salzlandkreis ab heute die Straße zwischen Dodendorf und Atzendorf am Abzweig Biere. Bis voraussichtlich 22. Juli wegen Bauarbeiten gesperrt. Eine Umleitung ist da eingerichtet und in Ebendorf ist die Barleberstraße zwischen der B71 und Mühlenbreite nach einem Unfall gesperrt. Die aktuellsten Blitze auf der A2 Richtung Berlin zwischen Allengersleben und Alsleben. Auf der A36 Richtung Braunschweig zwischen Ilsenburg und Stapelburg. Und auf der B87 in Mokrena Richtung Allenburg. Falls ihr noch was habt, klingelt da durch. 08000 21 und 4 mal die 0. Oder schickt gerne WhatsApp rüber. Die Nummer gibt's auf sputnik.de. Dankeschön.
1: Heute Morgen war es stellenweise nass, aber die letzten Regenwolken, die ziehen so langsam weg. Es wird auch mild. 14 Grad haben wir sowohl in Dresden als auch in Magdeburg und auch in Halle gibt es 14 Grad. Erst noch viele Wolken, gerade ist es relativ grau, aber das ändert sich im Laufe des Tages. Auch mal länger Sonne, aber ab Mittag könnte hier und da noch mal was Nasses von oben runterkommen. Teilweise kommen auch Gewitter on top, aber nicht überall in der Sputnik-Zone. Und die Höchstwerte, die liegen zwischen 18 und 22 Grad.
0: So sieht's aus. Also schaut heute ein bisschen wettertechnisch. Und was wir gleich mal machen, Wir schauen gleich mal auf die Fußballnationalmannschaft, weil die landet ja heute in den USA. Ganz, ganz spannende Nummer. Julian Nagelsmann hat sich auch schon zugeäußert. Und all das gibt's in 10 Minuten.
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0: In den letzten Tagen war bei Fußball-Bundestrainer Julian Nagelsmann relativ viel Optimismus zu hören.
1: Natürlich haben wir Zielsetzungen, wir wollen ein sehr gutes Turnier spielen, wir wollen, das habe ich schon oft gesagt, auch ganz weit kommen. Es geht für uns aber darum, tatsächlich jedes Spiel neu anzugehen und von Spiel zu denken. Und das ganze Große kommt eh von alleine. Also wir freuen uns extrem auf die WM.
2: Ja, und heute landet die Mannschaft in den USA und natürlich hoffen wir auch in diesem Jahr, dass wir weit kommen.
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2: Wie immer eigentlich.
0: Ja, ganz genau. Aber das ist so krass. Ich habe ja gestern mitbekommen, dass sie unterwegs sind. Und ich dachte mir nur so, hey, Moment mal, die WM, die startet doch erst nächste Woche. Warum sind die jetzt schon auf dem Weg?
2: Naja.
0: Also ich dachte irgendwie so, die fliegen heute und morgen ist das Spiel, so nach dem Motto.
2: Wirklich?
0: Ja, dachte ich.
2: Ja, du musst doch da erstmal ankommen. Guck mal, du musst dich da ja wohlfühlen. Da musst du dich akklimatisieren. Dann sind ja die Klimabedingungen da auch anders. Es ist ja viel wärmer in den
0: USA.
2: Das
0: verstehe ich, aber
2: Fokus muss auch da sein.
0: Innerhalb des Turniers müssen sie doch auch hin und her reisen, weil es ist ja nicht nur in einem Land.
2: Ja.
0: Und da haben die auch nicht immer eine Woche, um zu akklimatisieren.
2: Ja, aber um halt da anzukommen, musst du ja im Fokus sein. Du darfst dich ja nicht ablenken lassen. Und wenn du, sag ich jetzt mal, einen Tag vorher da anreist, dann bist du ja gar nicht im Fokus. Dann geht es auf einmal nichts. Die haben ja auch noch ein Trainingsspiel schon in den USA und so.
0: Ja,
2: gegen
0: gut.
2: Die USA, weißt du? Alles hat da irgendwie einen Sinn. Und was auch immer interessant an dieser ganzen Nummer ist, ist ja, dass also die Unterkunft, wo sie sind, besser bekannt als das Team Base Camp. Untergebracht sitzt die Mannschaft ja in Pasadena in Kalifornien auf einer schlossähnlichen Anlage. Und auch dazu sagt der Bundestrainer bereits,
1: sind hier ja in einer ganz schönen Umgebung mit viel Wald, viel Wiesen außenrum. Also, dass die Spieler hier auch in nötiger Ruhe sich vorbereiten können.
2: Mhm.
1: Das Allerwichtigste aus Trainer- und Mannschaftssicht ist die Nähe zu den Plätzen. Wir haben drei Plätze in einem sehr, sehr guten Zustand. Wir können sie fußläufig oder mit dem Fahrrad in weniger als 10 Minuten erreichen. Wir haben auch die Möglichkeit, neben dem ganz wichtigen Fußballspielen auch mal ein paar andere Dinge zu machen. Die Spieler können mal 1, 2 Körbe werfen und auch Möglichkeit haben, sich mit anderen Dingen zu beschäftigen. Gewisse Kaffeespots, Speiseraum, Besprechungsräume, sodass sie immer auch den Fokus dann und die Lust wieder wegkriegen, in alles reinzuwerfen.
2: Voll.
0: Mhm.
2: Verstehst du?
0: Ja, verstehe ich schon. Ich habe mir auch hier dieses Anwesen angeschaut. Das sieht schon pompös aus, muss
2: ja,
0: man schon sagen.
2: Da musst du dich ja auch wohlfühlen.
0: Weil wenn jedes Land so ein crazy Anwesen kriegt.
2: Ja, weißt du, du kannst ja nicht in irgendeiner Turnhalle sitzen. Da kommst du ja nicht in so einen Fokus. Naja, du. Also, denen fehlt da wirklich an gar nichts. 55 Hektar groß, abgeschirmtes Gelände, Suiten, Zimmer, antike Möbel, Tagungskonferenzräume, Outdoor-Pool und so weiter. Also, ich sage mal, jetzt erwarte ich auch eine ganze Menge, wo ich das gesehen habe.
0: Ich erwarte auch viel.
2: Da möchte ich natürlich auch am Ende die Weltmeisterschaft mit nach Hause bringen. Aber gar kein Druck. Los geht's am 14. Juni gegen
0: Curaçao.
2: Curaçao.
0: Ja. Blue
2: Das ist der Schnaps.
0: Blue Curaçao.

0: Hallo.
1: Schönen guten Morgen.
0: Wir sind's.
1: Ja, ich finde das irgendwie ganz schön. Clock, Lock, Adore, das war so entspannt. Mit so einer Gitarre, da habe ich direkt so Bilder im Kopf. Lagerfeuer, Gitarre in der Hand.
0: Ich finde, es wird sowieso viel zu wenig gemacht. Einfach nur so ganz, ganz entspannte Gitarrenmusik. Alles ist so elektronisch geworden und so.
1: Das stimmt. Weißt du noch, als wir meinen Geburtstag gefeiert haben, da waren ganz viele spundende Kollegen auch da auf dem Balkon und da haben wir einfach mal die Instrumente rausgekramt.
0: Ja, da habe ich auch Knopfharmonika gespielt.
1: Ganz genau.
0: Wie ein großer.
1: Und das war so toll, dass sich sogar die Nachbarn zu Wort gemeldet haben und meinten, könnt ihr mal leiser sein?
0: Ja, das hat offensichtlich, siehste, auch da gar keinen Geschmack mehr, was gute Musik angeht.
1: Ist wirklich so.
0: So, gute Musik gibt's auf jeden Fall jetzt gleich. Robin Schulz, die Imagine Dragons und jetzt Zoe Wees mit Lightning. Alles hier bei Spunitaco Wach. Schönen guten Morgen.
1: Habt einen schönen guten Morgen.

0: Guten Morgen.
1: 8 Uhr haben wir es jetzt pünktlich. Wir gehen mal rein in die News.
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1: Für euch jetzt mit Mirko.
3: Sachsen-Anhalts Innenministerin Tamara Zischank verspricht sich vom EU-Kompromiss zu Abschiebezentren eine erhebliche Entlastung für Bund und Länder. In den Zentren außerhalb der EU sollen abgelehnte Asylbewerber untergebracht werden, die nicht in ihr Herkunftsland gebracht werden können. Zischank sagte dem MDR, aktuell sei es ein enormer Aufwand, die Ausreise dieser Menschen zu ermöglichen. Pro Asyl warnte dagegen, sollten die Abschiebezentren jemals Praxis werden, werde wegen Menschenrechtsbedenken die nächste Klagewelle kommen. Die USA und der Iran haben sich trotz der Waffenruhe erneut schwere Gefechte geliefert. Teheran griff nach eigenen Angaben Kuwait und Bahrain mit Raketen und Drohnen an. Ziel seien US-Militärstützpunkte gewesen. Das US-Militär reagierte mit Angriffen auf die iranische Militäreinrichtung in der Straße von Hormuz. Das US-Militär hatte zuvor einen Öltanker außer Gefecht gesetzt, der einen iranischen Hafen anlaufen wollte. Immer mehr Mieter in Deutschland geraten durch steigende Wohnkosten unter Druck. Einer Studie im Auftrag des Deutschen Mieterbunds zufolge wenden Millionen Haushalte mehr als 40% ihres Nettoeinkommens fürs Wohnen auf. Nach den Zahlen gilt inzwischen rund jeder dritte Mieterhaushalt als finanziell überlastet. Der Mieterbund spricht von alarmierenden Entwicklungen und fordert mehr politischen Eingriff in den Wohnungsmarkt.
1: Danke für die Infos.
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1: Auf der 2 Richtung Berlin zwischen Allengersleben und Alsleben 4 Kilometer stockender Verkehr an der Baustelle 10 Minuten brauchte länger. Auf der 2 Richtung Berlin, Vorsicht bitte in der Auffahrt Ilxleben, da sind Enten auf der Fahrbahn. Auf der 2 Richtung Hannover zwischen Ilxleben und Bornstedt, Stau und stockender Verkehr an der Baustelle 15 Minuten brauchte länger. Auf der 2 Richtung Hannover zwischen Pein und Hemelerwald 8 Kilometer Stau und stockender Verkehr an der Baustelle 30 Minuten brauchte länger. Vorsicht auf der 9 Richtung München in Höhe Bitterfeld, da liegt ein Reifen auf der mittleren Fahrspur. Und im Salzlandkreis ab heute die Straße zwischen Dodendorf und Atzendorf am Abzweig Biere bis voraussichtlich 22 Juli wegen Bauarbeiten gesperrten Umleitung ist da eingerichtet. Die aktuellsten Blitze auf der A9 Richtung Berlin zwischen Halle und Bitterfeld-Wolfen, auf der A36 Richtung Braunschweig zwischen Ilsenburg und Stapelburg und auf der B87 in Mokrena Richtung Eilenburg. Falls ihr noch was habt, klingelt da durch 08000 21 und 4 mal die 0 oder schickt gerne WhatsApp rüber. Die Nummer gibt's auf sputnik.de. Dankeschön.
4: Es ist bewölkt, auch relativ grau, aber die Sonne, die versucht sich hier und da schon mal durchzuquetschen. Die Regenwolken, die ziehen auf jeden Fall gerade ab. Damit ist es fast überall trocken in der Sputnik-Zone. Und die Temperaturen, die steigen. 15 Grad haben wir in Halle an der Magistrale, 15 Grad auch in Magdeburg am Dom, 14 Grad in Stendal am Kornmarkt. Und es bleibt erstmal ein bisschen bewölkt, aber später, da sehen wir die Sonne dann auch mal länger. Ab Mittag kommt dann aber ein Durchzug von Schauern oder einzelnen Gewittern. Später zeigt sich dann nochmal die Sonne und es wird relativ warm. Bis 22 Grad sind drin.
1: Macht euch einen wundervollen Mittwoch jetzt mit Lieblingsbucke.
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0: In Halle wird's heute auf jeden Fall sportlich und wer jetzt vielleicht sagt, ach, ich habe gar keinen Bock auf Sport, sage ich an der Stelle, gar kein Problem. Ihr müsst ja am Ende des Tages auch nicht mitmachen.
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0: Ihr könnt auch einfach zuschauen, denn heute startet auf der Ziegelwiese auf der Peißitz zum 13. Mal der Firmenlauf Halle. Die Strecke ist rund 2,5 Kilometer lang und führt einmal über die Peißnitz.
2: Und ich wusste gar nicht, dass es keinen Massenstart gibt. Ich finde, das hat man immer so aus dem Fernsehen oder sowas im Kopf. Gelaufen wird da tatsächlich in 4 Startwellen. Mhm. Und die Teams gehen dann immer so etwa in 10 Sekunden Abstand auf die Strecke. Ab 16 Uhr geht's dann da sportlich los. Also falls ihr ausgerechnet heute mal auf die Peißnitz gehen wollt, einfach mal eine Runde spazieren. Wundert euch nicht, wenn da Menschen in Gruppen an euch vorbeilaufen. Also zumindest mehr als sonst.
0: Ja, macht die nicht an oder sowas. Nicht, dass du da irgendwie einen dummen Kommentar lasst oder so. Lasst die laufen und natürlich drücken wir allen Teilnehmenden ganz, ganz doll die Daumen. Viel Erfolg euch und ganz wichtig, immer schön viel trinken.
3: Ich habe mein Wasserglas schon neben mir und das sollte man bei diesen Temperaturen immer benutzen. Nicht zu viel Kaffee trinken und mehr Wasser.
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0: Ja, also ich sage am Ende des Tages mal so, ne? Im Bundesland, da betreiben die meisten Menschen natürlich auch irgendwie Sport. Aber wer hätte gedacht, dass bei uns Bettsport ganz weit vorne liegt?
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2: Ja, zumindest geht es darum in einer Auswertung von einem Datingportal. Die wollten herausfinden, in welchem Bundesland die Menschen am häufigsten Sex haben. Und dort wurden Singles und Paare befragt.
0: Mhm.
2: Und wie du schon sagtest, der Osten liegt vorne.
0: Ja, also es ist krass. Auf die Frage, ob sie mehrmals pro Woche Bettsport betreiben, antwortete Sachsen mit 20%. Sachsen-Anhalt ebenfalls und Brandenburg auch mit 20%. Die Bundesliga im Bettsport.
2: Ja, ja.
0: Die liegen damit auf Platz 3. Platz 2 geht dann Schleswig-Holstein, 21%. Und Platz Nummer 1 an Mecklenburg-Vorpommern mit 22%. In diesen Bundesländern passiert offenbar sehr viel im Bett. Können wir jetzt natürlich schwer beurteilen. Wir sind zum Glück nicht mit dabei. Aber Bremen bildet mit 8% übrigens das Schlusslicht. So, ist auch im Bundesland, weiß ich nicht, da haben die, keine Ahnung. Da geht's nicht so ab.
2: Nee, was ist denn da los? Aber noch schlechter, da läuft es nur bei Kommissar Meiner, der hatte nämlich noch nie Sex.
0: Tü-tüm.
3: Hallo?
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3: Jo, Frau Kommissar Meiner, wenn man so schlecht wie ich zu Fuß im Verkehr unterwegs ist, dann nennt man das wahrscheinlich Geschlechtverkehr.
5: Hey Junge, hier ist eine Spielstraße. Du kannst doch hier nicht mit 3 km/h durchdonnern.
6: Ja, hallo? Geht's jetzt gleich los?
3: Achtung, Achtung! Hier spricht Ihre beliebte Kantine. Heute geht es heiß her. An Schalter 1, Penetration. Mit einem Spritzer Mayonnaise und zum Nachtisch einen Cocktail. Sex on the Beach. Mit Vanille-Petting oder so. Guten Appetit!
7: Hier ist der Beischlaferlein Eisleben. Ich schlafe bei Sie bei für 3 € die Minute.
8: Oh ja, das beruhigt mich.
3: Hier spricht ein Schwein, das bei einem so versauten Thema hier keine Sau angerufen hat, ist wirklich eine riesengroße, infame Schweinerei.
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0: So, 8.30 Uhr haben wir es hier bei Spunditon gemacht.
1: Hello.
0: Es geht mal auf die Straßen. Wir schauen nämlich mal rein, was da so los ist auf der A2 Richtung Hannover. Zwischen Pein und Himmelerwald noch 8 Kilometer Stau und stockender Verkehr an der Baustelle. 30 Minuten braucht er länger. Auf der A2 Richtung Berlin zwischen Allengerslehm und Alslehm auch 4 Kilometer Stau an der Baustelle. 10 Minuten sind es länger. Und im Salzlandkreis ab heute die Straße zwischen Dodendorf und Atzendorf ab Abzweig Biere. Bis voraussichtlich 22. Juli wegen Bauarbeiten gesperrt. Eine Umleitung ist dafür euch eingerichtet. Die aktuellsten Blitze auf der A9 Richtung Berlin zwischen Halle und Bitterfeld-Wolfen. Auf der A38 Richtung Göttingen zwischen Leipzig-Süd und Leipzig-Neuharz. Und in Leipzig in der Schönefelder Straße statt Einmärz. Falls ihr noch was habt, klingelt da durch 08021 und 4 mal die 0. Oder schickt gerne WhatsApp rüber. Die Nummer gibt's auf sputnik.de. Dankeschön.
1: Die Sonne hat es gerade schwer, müssen wir leider zugeben, aber sie probiert es, sie drückt sich durch diese grauen Wolken. Aber die Regenwolken sind auf jeden Fall schon weggezogen. Es sollte überall trocken sein in der Sputnik-Zone und auch schon relativ warm. 15 Grad haben wir in Halle an der Peisnitz, 15 Grad auch in Magdeburg an der Sternbrücke, genauso wie in Jena am Jentower. Es bleibt erst noch bewölkt, später sehen wir die Sonne dann auch mal länger, aber ab Mittag kommt dann ein Durchzug von Schauern und einzelnen Gewittern. Die Höchstwerte bleiben warm, bis zu 22 Grad sind drin.
0: So, in diesem Sinne, macht's euch gemütlich. Ja, an diesem Mittwoch. Vielleicht ein bisschen lauter jetzt Sputnik an. Kommt gut zur Arbeit, kommt gut nach Hause, geht gut
1: ganz
0: schlafen.
1: Genau.
0: Wie auch immer.

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0: Für mich ist ja der erste Horror am Morgen das Klingeln des Weckers. Boah. Wirklich, also wenn ich es auch tagsüber schon höre, kriege ich Gänsehaut. Aber das ist nichts im Vergleich zu dem, was in der Serie The Terror passiert. Vielleicht sagt euch die Serie was, denn jetzt ist die mittlerweile 3. Staffel gestartet. Devil in Silver heißt sie konkret. Das Gute, selbst wenn ihr sie nicht kennt, die Staffeln sind alle unabhängig voneinander.
1: Was sie gemeinsam haben, es geht um ein übernatürliches Grauen, deshalb auch The Terror. Und wenn sich unsere Serienexpertin Theresa schon eine Horrorserie rantraut, dann muss das was heißen. Deshalb schönen guten Morgen, Theresa.
2: Guten Morgen.
1: Das Interessante an dieser Serie ist offenbar, dass die wahre historische Ereignisse abhandelt, ne?
2: Genau, in den vorigen Staffeln war das so. Staffel 1 zeigt eine Expedition ins Eis Anfang 1800, die es wirklich gegeben hat und wo zwei Schiffe im Eis stecken geblieben sind. Neben dem Warngrauen, nämlich Kälte und Hunger, gibt es da auch noch Monster. Staffel 2 spielt in dem japanischen Internierungslager in den 1940ern. Staffel 3 bricht jetzt aber damit, also die beruht nicht auf einem historischen Ereignis, sondern auf einem fiktiven Roman. Und hier geht es um einen Mann, der aufgrund einer Prügelei von der Polizei in eine Psychiatrie gesteckt wird. Warum, weiß er nicht. Und überhaupt ist alles super merkwürdig und er wird da gefangen gehalten.
3: Ich habe Visionen. Ich verliere den Verstand.
4: Denken Sie auch manchmal, dass hier was nicht stimmt?
3: Passieren böse Dinge an einem Ort, weil der Ort böse ist? Oder wurde hier so viel Teuflisches getan, dass das Böse reinkommen konnte?
1: Also finde ich, also weiß ich nicht, nur von dem Ausschnitt habe ich jetzt kurz Gänsehaut bekommen. Ich finde generell so festgehalten zu werden irgendwo in Filmen schwierig. Wie gruselig wird es jetzt von der Skala von 1 bis gruselig?
2: Gruselig, ja, gruselig. Also dieses Setting in dieser runtergerockten Anstalt ist allein schon super scary. Die Ärzte und Pfleger, die benehmen sich seltsam und da passieren immer wieder komische Sachen. Es gibt Türen, hinter denen Dinge festgehalten werden oder jemand, wer, man weiß es nicht, Wesen kommen aus der Decke. Es ist alles super strange. Ich habe mich also sehr gegruselt, war aber auch sehr gespannt. Ich bin tatsächlich Fan dieser Reihe. Staffel 1 ist absolut herausragend und die neue, die fetzt auch.
1: Also ich finde sowieso, wenn Theresa Horror als gut bewertet, dann muss es gut sein.
0: Ja, das stimmt.
1: Deswegen danke, Theresa.
0: Irritiert mich auch so ein bisschen, ja, ne? Dass du ein Fan davon bist, Theresa. Naja, ich weiß noch nicht, ob ich mich da rantrauen werde, aber die ersten beiden Staffeln von The Terror könnt ihr euch auf Prime Video anschauen und die neue Staffel Devil in Silver gibt's auf Magenta TV.
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0: So, kurz vor neun haben wir es jetzt. Wir
1: Tachchen.
0: Gehen mal direkt in die News.
1: Ganz genau.
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0: Jetzt mit Mirko.
3: Sachsen-Anhalts Innenministerin Tamara Zieschang verspricht sich vom EU-Kompromiss zu Abschiebezentren eine erhebliche Entlastung für Bund und Länder. In den Zentren außerhalb der EU sollen abgelehnte Asylbewerber untergebracht werden, die nicht in ihr Herkunftsland gebracht werden können. Zieschang sagte dem MDR, aktuell sei es ein enormer Aufwand, die Ausreise dieser Menschen zu ermöglichen. Pro Asyl warnte dagegen, sollten die Abschiebezentren jemals Praxis werden, werde wegen Menschenrechtsbedenken die nächste Klagewelle kommen. Die Zahl der Einbürgerungen in Deutschland ist im vergangenen Jahr erneut gestiegen. Wie das Statistische Bundesamt in Wiesbaden mitteilte, erwarben mehr als 332.000 Ausländer die deutsche Staatsangehörigkeit. Das seien 14% mehr als im Vorjahr und so viel wie noch nie seit Einführung der Statistik im Jahr 2000. Am häufigsten ließen sich demnach erneut Menschen aus Syrien einbürgern. Danach folgten Einbürgerungen von Menschen mit türkischer und russischer Staatsangehörigkeit. Immer mehr Mieter in Deutschland geraten durch steigende Wohnkosten unter Druck. Einer Studie im Auftrag des Deutschen Mieterbunds zufolge wenden Millionen Haushalte mehr als 40% ihres Nettoeinkommens fürs Wohnen auf. Nach den Zahlen gilt inzwischen rund jeder dritte Mieterhaushalt als finanziell überbelastet. Der Mieterbund spricht von alarmierenden Entwicklungen und fordert mehr politischen Eingriff in den Wohnungsmarkt.
0: Danke für die Infos.
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0: Auf der A2 Richtung Hannover zwischen Uexleben und Bornstedt Stau und stockender Verkehr an der Baustelle 15 Minuten braucht er länger. 30 Minuten mehr auf der A2 Richtung Hannover zwischen Peine und Hemelerwald. 8 Kilometer Stau und stockender Verkehr an der Baustelle angesagt. Und im Salzlandkreis ab heute die Straße zwischen Dodendorf und Atzendorf am Abzweig Biere bis voraussichtlich 22. Juli wegen Bauarbeiten gesperrt. Eine Umleitung ist da für euch eingerichtet. Die aktuellsten Blitze auf der A9 Richtung Berlin zwischen Halle und Bitterfeld-Wolfen. Auf der B87 in Mockrena Richtung Allenburg, auf der B184 am Ortsausgang Dessau Richtung der A9 und in Leipzig in der Schönefelder Straße stadteinwärts. Falls ihr noch was habt, klingelt da durch 08021 und 4 mal die 0 oder schickt gerne WhatsApp rüber. Die Nummer gibt's auf sputnik.de. Dankeschön.
1: Überall ist es trocken, vor allen Dingen vor dem Harz, vor Land. Da zeigt sich auch schon hier unter die Sonne. 15 Grad haben wir gefühlt überall, sowohl in Halle als auch in Magdeburg und auch in Burg. Erst noch hier und da bewölkt, aber im Tagesverlauf, da zeigt sich die Sonne dann auch mal länger. Es gibt einen Durchzug von Schauern und einzelnen Gewittern so gegen Mittag. Aber ansonsten zeigt sich danach auch noch mal die Sonne und es wird warm bis 22 Grad.
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0: Yes, nächste Woche Montag geht's los und ihr fragt euch bestimmt vielleicht, na gut, Nina Juba kennen wir, aber Franzi, ja, die ist noch gar nicht so lange bei uns, hä?
1: Nee, die moderiert jetzt den Nachmittag und sie erklärt einfach mal selbst, was so auf euch zukommt. Das machen wir auch gleich in 10 Minuten.
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0: heute in genau einem Monat geht ihr richtig ab und zwar mit diesen zwei Damen hier.
1: Hallo.
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0: Tobi ist leider nicht dabei. Aber Franzi ist dabei und sie steht hier auch bei uns im Studio. Guten Morgen.
4: Wir klingen uns aber auch sehr ähnlich,
5: Tobi. Ich klinge aber sehr wie Nina Juba, ne? Das wurde mir schon öfter gesagt.
4: Ach so, ja, du, ey, Verwechslungsgefahr. Nee, Fakt ist ja, wir gehen zusammen zu Nina Juba in den Backstage. Wir gehen mal schön hier VIP-Lounge. Da gibt's Essen, da gibt's Getränke und ich freue mich jetzt schon ganz, ganz doll auf den 3. Juli.
5: Ich habe da eine Frage.
4: Yeah,
5: wir
4: kennen
5: dich ja noch gar nicht so lange, aber was ich schon gemerkt habe auf jeden Fall, du isst ja auch sehr gern. Also
4: Tobi,
5: das klingt jetzt negativer, es ist, meine ich, sehr positiv. Ich bin ja auch ich esse ja auch sehr gerne und ich mag Essen.
4: Esser.
5: Siehst du? Und deswegen habe ich mich gefragt, wenn du so Backstage bist und dann auch noch Essen und Getränke und sowas hast, kannst du dich dann überhaupt entscheiden, ob du erst jetzt, also willst du da Musik hören oder isst du dann lieber? Wie machst du das?
4: Witzig, dass du es fragst. War nämlich auch mein erster Gedanke, scheiße, wenn es da kostenlos Essen gibt. Ich werde schon mich sehr schwer zwischen Buffet und Bühne entscheiden können. Aber ich glaube, ich mache es einfach so, ich nehme so einen Weg-Snack immer mit.
5: Weißt? Ja.
4: Wir nehmen uns dann einfach, wir packen uns ein bisschen was vom Buffet auf die Hand. Wir können uns ja auch zusammen, ne, wir teilen uns ein bisschen ein und dann stacken wir das einfach beim Dancen. Ist doch perfekt.
0: Ja, einfach mit vollem Mund grölen. Und dann natürlich noch die nächste Frage von Girl to Girl.
4: Mhm.
0: Wie ziehst du dich denn an? Ich finde, ein VIP-Bereich klingt ja immer schon so richtig specialig. Glitzerst du von oben bis unten oder scheiß drauf?
4: Also ich glaube, ich bin gar nicht so die krasseste Glitzermaus, aber was auf jeden Fall Fakt ist, ich werde mich schon aufbrezeln. Also ich habe da Bock drauf, weil mir macht das richtig Spaß. Mir macht das eh schon immer Spaß, irgendwie so coole Klamotten irgendwie für mich, dass man sich halt wohlfühlt, dass man Spaß dran hat, sich irgendwie schön anzuziehen. Das macht mir eh Bock. Aber wenn dann auch noch ein Event ist und dann auch noch Nina Juba, ich habe da richtig Lust. Ich freue mich.
0: Ey, aber jetzt gar keinen Druck. Ihr müsst jetzt auch nicht irgendwie aufgebrezelt ankommen. Gar kein Problem.
5: Kann auch in Jogginghose damit
4: hingehen. Ja, jeder, wie er Bock hat. Voll.
0: Genau. Ja.
5: So wie ihr euch wohlfühlt. Auf jeden Fall ist ja das Schöne, dass man dich ja da auch kennenlernt. So, dann gemeinsam eine gute Zeit hat und das ist das Wichtigste. Ab nächste Woche Montag geht's ja auch schon los, ne?
4: Richtig. Ich freue mich auf Nina Juba, auf euch. Wir machen uns eine richtig geile Sause da.
0: Das klingt nach dem Plan.
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0: Grüße nach Magdeburg. Bei euch passiert doch heute richtig was, hör mal.
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2: Also klar, lame ist es da sonst auch nicht, aber heute geht das Campus Festival an den Start. Auf dem Campus der Hochschule Magdeburg-Stendal. Das ist ganz schön da, also es ist so richtig mitten im Grün, liegt ja im Stadtteil Herrenkrug.
0: Also dann Location schon mal top und das Line-Up auch. Wir haben es mal abgecheckt. Unter anderem sind die Acts dabei, die wir zum Teil auch schon vom Sputnik Spring Break auf der Bühne kennen. Zum Beispiel Tiefpasskommando, Millennium Kid und auch SK83.
2: So, wenn ihr Bock habt, dann hin da. 16 Uhr geht's auch los, gefeiert wird bis Mitternacht. Und direkt an Haus 15 auf der Wiese vor der Mensa in der Breitenscheidstraße.
0: Wetter heute ja auch einigermaßen okay. Gerade in Magdeburg haben wir es ja vorhin abgecheckt. Da bleibt es auf jeden Fall warm und sonnig auch teilweise. Deswegen ganz, ganz viel Spaß.
2: Ja, nur um 13 Uhr soll es kurz regnen, also vielleicht
0: regnet es. Na, da geht's ja noch nicht los.
2: Ach ja, stimmt auch wieder. Dann ist der Rasen vielleicht noch ein bisschen nass, so. Aber ansonsten soll es eigentlich trocken bleiben.
0: Bleibt einfach stehen. Müsst euch ja nicht auf den Rasen setzen. Ganz, ganz viel Spaß.

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0: Schulte, Austis, Tobi und Bexen, ja. Die sind jetzt da.
1: Wir sind also irgendwann mal Duett. Nee, Quartett.
0: Quartett, oh da wäre ich am Start.
1: Auf der A2 Richtung Hannover zwischen Irxleben und Bornstedt noch Stau und Stau am Verkehr an der Baustelle. 15 Minuten braucht er länger. Auf der A2 Richtung Hannover zwischen Pein und Himmelewald 8 Kilometer Stau und Stau am Verkehr an der Baustelle. 30 Minuten sind es länger. Auf der B188 Richtung Briesen zwischen Hottendorf und dem Abzweig Uchtspringe gibt es noch Bindung nach einem LKW-Unfall. Und ab heute ist die Straße im Salzlandkreis zwischen Dodendorf und Atzendorf am Abzweig Biere bis voraussichtlich 22. Juli wegen Bauarbeiten gesperrt. Eine Umleitung ist da bereits eingerichtet. Die aktuellsten Blitze auf der A9 Richtung Berlin zwischen Halle und Bitterfeld auf der B87 in Mokrena Richtung Eilenburg. Was schreibst du denn da drüben?
0: Ja, was?
1: Hast du was geschrieben?
0: Nö.
1: Achso, ich dachte, also bilde ich mir das schon ein.
0: Ja, ich habe nichts gemacht.
1: Ich habe Tastaturtippen gehört.
0: Nein, ich höre so, dir einfach nur
1: und
0: zu.
1: Auf der B184 am Ortsausgang Dessau Richtung der A9. Falls ihr noch was habt, ruft ihr durch 08021 und 4x die 0 oder schickt gerne WhatsApp rüber. Die Nummer gibt's auf sputnik.de. Dankeschön. Ich dachte, du schreibst irgendwo einen Hinweis hin oder
0: nein,
1: so.
0: Nein, es ist...
1: Halt die Klappe.
0: Nee, es ist Wetterzeit einfach
1: schön.
0: Nur. Und das trage ich jetzt einfach nur vor. Überall ist es trocken und vor allen Dingen über dem Harz vor Land, da zeigt sich auch schon die Sonne. Es wird langsam schrittweise wärmer. 16 Grad haben wir in Halle am Roten Turm. Auch in Magdeburg an der Petrikirche haben wir 16 Grad, genauso wie in Leipzig am Kospudener See. Erst noch viele Wolken, aber später überall in der Sputnik-Zone eher sonnig. Ab Mittag kommt dann aber ein Durchzug von Schauern und einzelnen Gewittern. Später wird es dann wieder freundlicher und die Höchstwerte liegen zwischen 18 und 22 Grad.
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0: Ja, ich muss sagen, ich bin ja eigentlich nicht so ein Fußballfan, aber so langsam komme ich in Stimmung, muss ich sagen.
1: WM, das macht schon Bock. WM ist immer was anderes, bei ganz, ganz vielen. Ich kann es auch nachvollziehen, dass natürlich auch die ganze Nation dann am Start, ich habe es ja am Sonntag wieder gesehen, Deutschland, Finnland, alle im Stadion Laola-Wellen gemacht und sowas, das liebe ich ganz doll. Mittlerweile, ich weiß gar nicht, ob die Mannschaft jetzt schon in den USA angekommen ist, auf jeden Fall haben sie es ja gestern auf den Weg gemacht und wir checken mal ab, wie Julian Nagelsmann so drauf ist und vor allen Dingen auch, wo die deutsche Nationalmannschaft unterkommt, weil diese ganze Unterkunft ist echt crazy. In 10 Minuten gibt's News.
3: Hey Leute,

0: In den letzten Tagen war bei Fußball-Bundestrainer Julian Nagelsmann viel Optimismus zu hören.
1: Natürlich haben wir Zielsetzungen, wir wollen ein sehr gutes Turnier spielen, wir wollen, das habe ich schon oft gesagt, auch ganz weit kommen. Es geht für uns aber darum, tatsächlich jedes Spiel neu anzugehen und von Spiel zu Spiel zu denken. Und das ganze Große kommt eh von alleine. Also wir freuen uns extrem auf die WM.
2: Na, packen wir's.
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2: Ja, ich muss ja auch an der Stelle sagen, gestern sind sie ja auch losgeflogen nach in die USA als komplette Mannschaft. Gab auch nochmal so ein richtig sweetes Mannschaftsbild mit der Lufthansa und so. Ich fand das sah auf jeden Fall schön aus. Mittlerweile, ich weiß gar nicht, müssten sie gelandet sein sogar.
0: Ich finde das auch so krass, dass die einfach jetzt schon dort sind, weil irgendwie dachte ich mir nur so...
2: So einen Tag vorher?
0: Ja, das dachte ich.
2: Echt?
0: Die fliegen dorthin, am Tag darauf gibt es ein Spiel, weil ich meine, innerhalb des Turniers müssen die ja auch von Land zu Land fliegen und da haben die auch nicht immer wieder eine Woche Zeit, um irgendwie klarzukommen.
2: Ja, naja, aber die, also du musst dich ja auch erstmal darauf fokussieren, mal dann so. Ich meine, man hat ja dann im eigenen Land oder in der eigenen Stadt immer noch so viel Ablenkung mit Freunden und so. Da muss ja der Fokus komplett auf die Weltmeisterschaft gesetzt werden. Und das funktioniert ja auch immer ganz gut in diesen Unterkünften. Die werden ja gezielt ausgesucht. Besser bekannt sind die immer als Team Base Camp untergebracht. Ist die Mannschaft diesmal in Pasadena, California. Auf einer schlossähnlichen Anlage. Und auch dazu hat der Bundestrainer natürlich was bereits gesagt.
1: Sind hier ja in einer ganz schönen Umgebung. Mit viel Wald, viel Wiesen außenrum, also dass die Spieler hier auch in nötiger Ruhe sich vorbereiten können. Das Allerwichtigste aus Trainer- und Mannschaftssicht ist die Nähe zu den Plätzen. Wir haben drei Plätze in einem sehr, sehr guten Zustand. Wir können sie fußläufig oder mit dem Fahrrad in weniger als 10 Minuten erreichen. Wir haben auch die Möglichkeit, neben dem ganz wichtigen Fußballspielen auch mal ein paar andere Dinge zu machen. Die Spieler können mal 1, 2 Körbe werfen und auch Möglichkeit haben, sich mit anderen Dingen zu beschäftigen. Gewisse Kaffeespots, Speiseraum, Besprechungsräume, sodass sie immer auch den Fokus dann und die Lust wieder wegkriegen, alles reinzuwerfen.
2: Ja, es ist krass, ne? 55 Hektar groß, abgeschirmte Geländesuiten, Zimmer, antike Möbel, Tagungskonferenzräume, Outdoor-Pools, alles da.
0: Also ihr könnt es gerne mal googeln, das sieht wirklich crazy beeindruckend aus. Riesiges Gebäude, wirklich, da fühlt man sich wie eine Prinzessin.
2: Ja.
0: Oder halt schon Fußballstars sind.
2: Also erwarte
0: ja
2: ich jetzt natürlich auch viel, ja, wenn sie das
0: jetzt
2: da
0: erwarten
2: so gut
0: wir auch,
2: haben,
0: dass der Pokal nach uns nach Hause kommt.
2: Ja, aber kein Druck. Ne? Curaçao, erster Gegner am 14. Juni, freuen wir uns schon drauf. Ist ein Sonntag, für uns natürlich auch ein Träumchen.
0: Wie schätzt du es ein? Haben sie Chancen?
2: Ja, na klar.
0: Okay.
2: Das müssen sie schon machen. Also
0: ja,
2: ich gebe jetzt den Tipp ab, 5-0 Auftaktsieg.
0: Was?
2: Ja.
0: 5-0, ne, ich sage...
2: Bitte erinnert euch daran, dass ich das gesagt habe.
0: Ich sag 4-1.
2: Gut.

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0: 9:52.
1: Hello.
0: The show is over, but morgen it must go on.
1: Yes, we continue tomorrow. Now it's sleeping time or eating time.
0: Ja, ihr könnt ja im Kopf vielleicht so runterzählen bis morgen.
1: Um Gottes Willen.
0: Dann geht's auch schon so ungefähr.
2: 2, 3, 4, 5, 6, 7, 8, 9, 14, 15, 16, 17, 18, 19, 20, 21.

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1: Sachsens Kultusminister Konrad Clemens sieht wenig Spielraum für dauerhaft spätere Sommerferien. Der Lehrerverband hatte gefordert, die Ferien grundsätzlich erst Anfang Juli beginnen zu lassen, um mehr Zeit für die Abi-Prüfungen zu haben. Clemens sagte dem MDR, in diesem Jahr sei die Korrekturzeit für Lehrkräfte zwar knapp gewesen, dennoch werde es bei den bestehenden Ferienregelungen bleiben. Das rollierende System bietet den Vorteil, dass nicht alle Bundesländer auf einmal zusammen in die Ferien starteten. Die Zahl der Einbürgerungen in Deutschland ist im vergangenen Jahr erneut gestiegen. Wie das Statistische Bundesamt in Wiesbaden mitteilte, erwarben mehr als 332.000 Ausländer die deutsche Staatsangehörigkeit. Das seien 14% mehr als im Vorjahr und so viel wie noch nie seit Einführung der Statistik im Jahr 2000. Am häufigsten ließen sich demnach erneut Menschen aus Syrien einbürgern. Danach folgten Einbürgerungen von Menschen mit türkischer und russischer Staatsangehörigkeit. Immer mehr Mieter in Deutschland geraten durch steigende Wohnkosten unter Druck. Einer Studie im Auftrag des Deutschen Mieterbunds zufolge wenden Millionen Haushalte mehr als 40% ihres Nettoeinkommens fürs Wohnen auf. Nach den Zahlen gilt inzwischen nur jeder dritte Mieterhaushalt als finanziell überlastet. Der Mieterbund spricht von alarmierenden Entwicklungen und fordert mehr politischen Eingriff in den Wohnungsmarkt.
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1: Sachsens Kultusminister Konrad Clemens sieht wenig Spielraum für dauerhaft spätere Sommerferien. Der Lehrerverband hatte gefordert, die Ferien grundsätzlich erst Anfang Juli beginnen zu lassen, um mehr Zeit für die Abi-Prüfungen zu haben. Clemens sagte dem MDR, in diesem Jahr sei die Korrekturzeit für Lehrkräfte zwar knapp gewesen, dennoch werde es bei den bestehenden Ferienregelungen bleiben. Das rollierende System bietet den Vorteil, dass nicht alle Bundesländer auf einmal zusammen in die Ferien starteten. Die Zahl der Einbürgerungen in Deutschland ist im vergangenen Jahr erneut gestiegen. Wie das Statistische Bundesamt in Wiesbaden mitteilte, erwarben mehr als 332.000 Ausländer die deutsche Staatsangehörigkeit. Das seien 14% mehr als im Vorjahr und so viel wie noch nie seit Einführung der Statistik im Jahr 2000. Am häufigsten ließen sich demnach erneut Menschen aus Syrien einbürgern. Danach folgten Einbürgerungen von Menschen mit türkischer und russischer Staatsangehörigkeit. Immer mehr Mieter in Deutschland geraten durch steigende Wohnkosten unter Druck. Einer Studie im Auftrag des Deutschen Mieterbunds zufolge wenden Millionen Haushalte mehr als 40% ihres Nettoeinkommens fürs Wohnen auf. Nach den Zahlen gilt inzwischen nur jeder dritte Mieterhaushalt als finanziell überlastet. Der Mieterbund spricht von alarmierenden Entwicklungen und fordert mehr politischen Eingriff in den Wohnungsmarkt.
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1: Bundeshaußenminister Johann Wadephul hat sich zuversichtlich gezeigt, dass Deutschland heute einen nichtständigen Sitz im UN-Sicherheitsrat bekommt. Im Deutschlandfunk sagte Wadephul, er sehe eine, so wörtlich, Grundsympathie für Deutschland. Deutschland wolle im Sicherheitsrat Anwalt des Völkerrechts sein. Mit Österreich und Portugal habe man aber auch zwei gute weitere Kandidaten aus Europa. Die UN-Generalversammlung entscheidet heute, ob Deutschland 2027 und 2028 einen Sitz im Sicherheitsrat bekommt. Die Zahl der Einbürgerungen in Deutschland ist im vergangenen Jahr wieder gestiegen. Wie das Statistische Bundesamt in Wiesbaden mitteilt, erwarben mehr als 332.000 Ausländer die deutsche Staatsangehörigkeit. Das seien 14% mehr als im Vorjahr und so viel wie noch nie seit Einführung der Statistik im Jahr 2000. Am häufigsten ließen sich demnach Menschen aus Syrien, der Türkei und Russland einbürgern. In der indischen Hauptstadt Neu-Delhi sind bei einem Brand in einem mehrstöckigen Gebäude mindestens 21 Menschen ums Leben gekommen. Nach Polizeiangaben wurden mehr als 40 gerettet und in Krankenhäuser gebracht. Die Suche nach weiteren Opfern dauere an. In dem Haus soll sich auch ein Hotel befunden haben. Unter den Opfern sind nach Angaben der indischen Nachrichtenagentur PTI auch Menschen aus Zentralasien und Afrika.
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1: Die Bundesregierung will die Kreislaufwirtschaft ausbauen, um Deutschland unabhängiger von Rohstoffimporten zu machen. Das Bundeskabinett beschloss mehrere Maßnahmen. Gefördert werden sollen unter anderem neue Produktionsverfahren und das Recyceln kritischer Rohstoffe. Das Geld dafür soll aus dem Klima- und Transformationsfonds kommen. Die Umweltorganisation WWF kritisierte, es fehlten verbindliche Ziele und konkrete Schritte, um den Rohstoffverbrauch tatsächlich zu senken. Die Zahl der Einbürgerungen in Deutschland ist im vergangenen Jahr wieder gestiegen. Wie das Statistische Bundesamt in Wiesbaden mitteilt, erwarben mehr als 332.000 Ausländer die deutsche Staatsangehörigkeit. Das seien 14% mehr als im Jahr davor und so viele wie noch nie seit Einführung der Statistik im Jahr 2000. Am häufigsten ließen sich demnach Menschen aus Syrien, der Türkei und Russland einbürgern. Bundesaußenminister Johann Wadephul hat sich zuversichtlich gezeigt, dass Deutschland heute einen nicht ständigen Sitz im UN-Sicherheitsrat erhält. Im Deutschlandfunk sagte Wadephul, er sehe eine so wörtlich Grundsympathie für Deutschland. Deutschland wolle im Sicherheitsrat Anwalt des Völkerrechts sein. Mit Österreich und Portugal habe man aber auch zwei gute weitere Kandidaten aus Europa. Die UN-Generalversammlung entscheidet, ob Deutschland 2027 und 2028 einen Sitz bekommt.
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